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2: Ich bin Moritz Einzel. Schlimme Szenen in der Leipziger Innenstadt. Bei einer mutmaßlichen Amokfahrt sind zwei Menschen getötet worden, drei wurden schwer verletzt. Es gebe viele weitere Verletzte, sagte Leipzigs Oberbürgermeister Jung. Sachsens Innenminister Schuster sagte, bei dem festgenommenen Fahrer handle es sich aller Wahrscheinlichkeit nach um einen Einzeltäter, einen Amoktäter. Er sei 33 Jahre alt und deutscher Staatsbürger. Über ein mögliches Motiv ist noch nichts bekannt. Russland hat im Krieg gegen die Ukraine eine zweitägige Waffenruhe verkündet. Sie soll am 8. und am 9. Mai gelten, dem Tag des Sieges zum Ende des Zweiten Weltkriegs. Der ukrainische Präsident Selenskyj kündigte ebenfalls eine Waffenruhe an. Sie soll ab der kommenden Nacht gelten. Der April ist der bisher teuerste Tankmonat aller Zeiten gewesen und trotz Steuersenkung steigen die Spritpreise weiter. Die Bundesregierung hat die Mineralölwirtschaft deshalb ermahnt, den Tankrabatt auch an die Verbraucher weiterzugeben. Die Branche ist sich allerdings keiner Schuld bewusst. Claudia Wächter berichtet.
3: Der Tankrabatt wirkt voll und ganz, rechnet die Branche vor. Denn auch am Weltmarkt seien die Preise für Diesel und Benzin zuletzt gestiegen. Tenor, freut euch an der Zapfsäule. Ihr müsstet sonst nämlich noch mehr zahlen. Allerdings nicht nur Autofahrer sind gefrustet, auch Verbraucherschützer sind sich sicher. Die Steuersenkung wird nicht komplett von den Konzernen weitergegeben. Und für SPD-Fraktionschef Mirr steht fest, das können wir uns nicht gefallen lassen.
2: Ein Wolf ist letzte Woche durch die Innenstadt von Füssen gestreift. Das Landesamt für Umwelt hat das inzwischen bestätigt. Ein Anwohner hatte das Tier fotografiert und die Aufnahme an die Behörde geschickt. Wölfe breiten sich in Bayern immer weiter aus, werden regelmäßig gesichtet, fotografiert und gemeldet. Dass einer mitten durch die Stadt läuft, ist aber schon ziemlich ungewöhnlich.
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4: Geht gut los heute am Dienstag. Sonne-Wolken-Mix und es wird nochmal mild bei bis zu 26 Grad in der Spitze. Später dann, so gen Abend, ziehen teilweise wieder Regenwolken auf und morgen mischen sich dann auch Gewitter mit drunter.
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2: Ich bin Moritz Einzel. Entsetzen nach der Amokfahrt in der Leipziger Innenstadt. Dort war gestern ein 33 Jahre alter Mann mit einem Auto in eine Menschenmenge gerast. Dazu Leipzigs Oberbürgermeister Jung.
3: Wir beklagen 2 Tote, momentan 3 Schwerverletzte und viele weitere Verletzte. Man findet gar nicht die richtigen Worte für diese fürchterliche Amokfahrt. Gedanken sind natürlich jetzt bei den Opfern, bei den Angehörigen, bei den Menschen, die auch psychisch das kaum ertragen können.
2: Der Täter ließ sich widerstandslos festnehmen. Einem ARD-Bericht zufolge soll er psychisch auffällig sein. Kerosinmangel ist nach Einschätzung von Verkehrsminister Schnieder für Deutschland kein Thema. Dem Redaktionsnetzwerk Deutschland sagte Schnieder, wir hätten ein Preisproblem, aber kein Problem mit der Versorgung. In Fernost sei das anders und das könne die Verfügbarkeit von Flügen und deren Preise beeinflussen. Schnieder sagte, man könne auch wunderbar im Inland Urlaub machen, er werde jedoch keine Reiseempfehlungen abgeben. Bundeskanzler Merz hat die neuen iranischen Angriffe auf die Vereinigten Arabischen Emirate verurteilt. Auf der Plattform X schrieb Merz, die Führung in Teheran müsse aufhören, die Region und die Welt als Geisel zu nehmen. Auch forderte er den Iran auf, die Straße von Hormuz nicht weiter zu blockieren. Stattdessen müsse das Land an den Verhandlungstisch zurückkehren, so Merz. Am Saurüsselkopf bei Ruhpolding in den Chiemgauer Alpen hält ein schwerer Waldbrand die Einsatzkräfte in Atem. In dem Gebiet gilt der Katastrophenfall. Schätzungen zufolge seien 50 bis 60 Hektar Wald in Brand geraten, hieß es beim Landratsamt. Das Feuer bedroht ein Trinkwasserschutzgebiet. Die Quelle versorgt 30.000 Bürgerinnen und Bürger. Die Bundeswehr soll heute mit Hubschraubereinsätzen beim Löschen helfen.
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4: Bis auf 26 Grad geht's hoch heute noch mit den Topwerten. Sonne und Wolken teilen sich den Himmel bei uns. So gern abends werden die Wolken aber immer mehr und es sind auch ein paar Regenwolken im Anmarsch. Morgen dann mehr nass, bisschen kühler und Gewitter ziehen durch.
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2: Ich bin Moritz Einzel. Entsetzen nach der Amokfahrt in der Leipziger Innenstadt. Dort war gestern ein 33 Jahre alter Mann mit einem Auto in eine Menschenmenge gerast. Dazu Leipzigs Oberbürgermeister Jung.
3: Wir beklagen zwei Tote, momentan drei Schwerverletzte und viele weitere Verletzte. Man findet gar nicht die richtigen Worte für diese fürchterliche Amokfahrt. Die Gedanken sind natürlich jetzt bei den Opfern, bei den Angehörigen, bei den Menschen, die auch psychisch das kaum ertragen können.
2: Der Täter ließ sich widerstandslos festnehmen. Einem ARD-Bericht zufolge soll er psychisch auffällig sein. Kerosinmangel ist nach Einschätzung von Verkehrsminister Schnieder für Deutschland kein Thema. Dem Redaktionsnetzwerk Deutschland sagte Schnieder, wir hätten ein Preisproblem, aber kein Problem mit der Versorgung. In Fernost sei das anders und das könne die Verfügbarkeit von Flügen und deren Preise beeinflussen. Schnieder sagte, man könne auch wunderbar im Inland Urlaub machen, er werde jedoch keine Reiseempfehlungen abgeben. Bundeskanzler Merz hat die neuen iranischen Angriffe auf die Vereinigten Arabischen Emirate verurteilt. Auf der Plattform X schrieb Merz, die Führung in Teheran müsse aufhören, die Region und die Welt als Geisel zu nehmen. Auch forderte er den Iran auf, die Straße von Hormuz nicht weiter zu blockieren. Stattdessen müsse das Land an den Verhandlungstisch zurückkehren, so Merz. Am Saurüsselkopf bei Ruhpolding in den Chiemgauer Alpen hält ein schwerer Waldbrand die Einsatzkräfte in Atem. In dem Gebiet gilt der Katastrophenfall. Schätzungen zufolge seien 50 bis 60 Hektar Wald in Brand geraten, hieß es beim Landratsamt. Das Feuer bedroht ein Trinkwasserschutzgebiet. Die Quelle versorgt 30.000 Bürgerinnen und Bürger. Die Bundeswehr soll heute mit Hubschraubereinsätzen beim Löschen helfen.
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4: Geht gut los heute am Dienstag. Sonne-Wolken-Mix und es wird nochmal mild bei bis zu 26 Grad in der Spitze. Später dann, so gegen Abend, ziehen teilweise wieder Regenwolken auf und morgen mischen sich dann auch Gewitter mit drunter.
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2: Ich bin Moritz Einzel. Entsetzen in Leipzig. Dort ist gestern ein 33-jähriger Mann mit einem Auto in eine Fußgängerzone gerast. Zwei Menschen sind tot, mehrere weitere wurden schwer verletzt. Sachsens Innenminister Schuster.
3: Ich darf Ihnen im Namen der Staatsregierung und vor allen Dingen von Ministerpräsident Michael Kretschmer mitteilen, dass wir den Angehörigen der Toten und den Verletzten unser tief empfundenes Beileid ausdrücken, beste Genesungswünsche. Und ich bin der Polizei für den schnellen Zugriff sehr dankbar.
2: Der Täter, ein deutscher Staatsbürger, ließ sich widerstandslos festnehmen. Seine Motive sind noch unklar. Allerdings sprach Sachsens Ministerpräsident Kretschmer von einem psychisch auffälligen Mann. Bundesverkehrsminister Schnieder hat den Tankrabatt gegen Kritik verteidigt. Dem Redaktionsnetzwerk Deutschland sagte der CDU-Politiker, die Maßnahme sei eine richtige Entscheidung. Schnieder schloss auch nicht aus, dass der Tankrabatt verlängert wird. Seit dem 1. Mai gilt eine Steuersenkung auf Benzin und Diesel von rund 17 Cent pro Liter. Der Waldbrand am Saurüsselkopf in den Chiemgauer Alpen soll heute weiter bekämpft werden, und zwar aus der Luft. Laut dem Landratsamt Traunstein sollen Hubschrauber der Bundeswehr zum Einsatz kommen, die rund 5000 Liter Wasser transportieren können. Gestern war der Katastrophenfall ausgerufen worden, nachdem etwa 50 bis 60 Hektar Wald in Brand geraten waren. Kanzler Merz hat die jüngsten iranischen Angriffe auf die Vereinigten Arabischen Emirate kritisiert. Die Führung in Teheran müsse aufhören, die Region und die Welt als Geisel zu nehmen, schrieb Merz auf der Online-Plattform X. Außerdem forderte er den Iran auf, die Straße von Hormuz nicht weiter zu blockieren. Das iranische Militär hatte erstmals seit rund einem Monat die Vereinigten Arabischen Emirate mit Drohnen und Raketen beschossen.
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4: Bis auf 26 Grad geht's hoch heute noch mit den Topwerten. Sonne und Wolken teilen sich den Himmel bei uns. So gern Abend werden die Wolken aber immer mehr und es sind auch ein paar Regenwolken im Anmarsch. Morgen dann mehr nass, bisschen kühler und Gewitter ziehen durch.
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2: Ich bin Moritz Einzel. Entsetzen in Leipzig. Dort ist gestern ein 33-jähriger Mann mit einem Auto in eine Fußgängerzone gerast. Zwei Menschen sind tot, mehrere weitere wurden schwer verletzt. Sachsens Innenminister Schuster.
3: Ich darf Ihnen im Namen der Staatsregierung und vor allen Dingen von Ministerpräsident Michael Kretschmer mitteilen, dass wir den Angehörigen der Toten und den Verletzten unser tief empfundenes Beileid ausdrücken, beste Genesungswünsche. Und ich bin der Polizei für den schnellen Zugriff sehr dankbar.
2: Der Täter, ein deutscher Staatsbürger, ließ sich widerstandslos festnehmen. Seine Motive sind noch unklar. Allerdings sprach Sachsens Ministerpräsident Kretschmer von einem psychisch auffälligen Mann. Bundesverkehrsminister Schnieder hat den Tankrabatt gegen Kritik verteidigt. Dem Redaktionsnetzwerk Deutschland sagte der CDU-Politiker, die Maßnahme sei eine richtige Entscheidung. Schnieder schloss auch nicht aus, dass der Tankrabatt verlängert wird. Seit dem 1. Mai gilt eine Steuersenkung auf Benzin und Diesel von rund 17 Cent pro Liter. Der Waldbrand am Saurüsselkopf in den Chiemgauer Alpen soll heute weiter bekämpft werden, und zwar aus der Luft. Laut dem Landratsamt Traunstein sollen Hubschrauber der Bundeswehr zum Einsatz kommen, die rund 5000 Liter Wasser transportieren können. Gestern war der Katastrophenfall ausgerufen worden, nachdem etwa 50 bis 60 Hektar Wald in Brand geraten waren. Kanzler Merz hat die jüngsten iranischen Angriffe auf die Vereinigten Arabischen Emirate kritisiert. Die Führung in Teheran müsse aufhören, die Region und die Welt als Geisel zu nehmen, schrieb Merz auf der Online-Plattform X. Außerdem forderte er den Iran auf, die Straße von Hormuz nicht weiter zu blockieren. Das iranische Militär hatte erstmals seit rund einem Monat die Vereinigten Arabischen Emirate mit Drohnen und Raketen beschossen.
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4: Geht gut los heute am Dienstag. Sonne-Wolken-Mix und es wird nochmal mild bei bis zu 26 Grad in der Spitze. Später dann, so gegen Abend, ziehen teilweise wieder Regenwolken auf und morgen mischen sich dann auch Gewitter mit drunter.
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5: Normaler Verkehr in Niederbayern.
1: Blitzer.
5: Blitzer sind uns gerade keine gemeldet. Ihr habt doch was gesehen? Dann ruft uns an unter der 0800 14 15 800. Gute Fahrt.
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2: Ich bin Moritz Einzel. Guten Morgen. Entsetzen nach der Amokfahrt in der Leipziger Innenstadt. Dort war gestern ein 33 Jahre alter Mann mit einem Auto in eine Menschenmenge gerast. Leipzigs Oberbürgermeister Jung.
3: Wir beklagen 2 Tote, momentan 3 Schwerverletzte und viele weitere Verletzte. Man findet gar nicht die richtigen Worte für diese fürchterliche Amokfahrt. Gedanken sind natürlich jetzt bei den Opfern, bei den Angehörigen, bei den Menschen, die auch psychisch das kaum ertragen können.
2: Der Täter ließ sich widerstandslos festnehmen. Sachsens Ministerpräsident Kretschmer sprach von einem psychisch auffälligen Mann. Kerosinmangel ist nach Einschätzung von Verkehrsminister Schnieder für Deutschland kein Thema. Dem Redaktionsnetzwerk Deutschland sagte Schnieder, wir hätten ein Preisproblem, aber kein Problem mit der Versorgung. In Fernost sei das anders und das könne die Verfügbarkeit von Flügen und deren Preise beeinflussen. Schnieder sagte, man könne auch wunderbar im Inland Urlaub machen, er werde jedoch keine Reiseempfehlungen abgeben. Bundeskanzler Merz hat die neuen iranischen Angriffe auf die Vereinigten Arabischen Emirate verurteilt. Auf der Plattform X schrieb Merz, die Führung in Teheran müsse aufhören, die Region und die Welt als Geisel zu nehmen. Auch forderte er den Iran auf, die Straße von Hormuz nicht weiter zu blockieren. Stattdessen müsse das Land an den Verhandlungstisch zurückkehren, so Merz. Am Saurüsselkopf bei Ruhpolding in den Chiemgauer Alpen hält ein schwerer Waldbrand die Einsatzkräfte in Atem. In dem Gebiet gilt der Katastrophenfall. Schätzungen zufolge seien 50 bis 60 Hektar Wald in Brand geraten, hieß es beim Landratsamt. Das Feuer bedroht ein Trinkwasserschutzgebiet. Die Quelle versorgt 30.000 Bürgerinnen und Bürger. Die Bundeswehr soll heute mit Hubschraubereinsätzen beim Löschen helfen.
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4: Sonne und Wolken wechseln sich ab bei 23 bis 26 Grad. Kann es am Nachmittag und Abend vereinzelt schauern. Morgen geht's mit Sonne und bis zu 23 Grad in den Tag. Ab Nachmittag ziehen dann Gewitter und Regenwolken durch.
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5: Vorsicht auf der A93 Holledau-Regensburg in beiden Richtungen zwischen Eigelsbach und Elsendorf-Rehe auf der Fahrbahn.
1: Blitzer.
5: Die könnt ihr uns jederzeit per WhatsApp schicken an die 0800 14 15 800. Kommt gut an.
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4: Mit Michaela Westermeier. Volle Mädelspower an unseren Gymnasien. Denn in den Klassenzimmern hängen die Mädchen die Jungs so langsam ab. Woran das liegt, sagt uns Hans Rottbauer vom BLLV Niederbayern.
5: Es wurden zahlreiche Programme aufgelegt, die eben Mädchen fördern sollten, vor allem in den naturwissenschaftlichen und mathematisch-technischen Bereichen. Das scheint spürbar erfolgreich gewesen zu sein. Darüber hinaus wurden die Jungen eher vernachlässigt und sich selbst überlassen. Wichtig wäre es aber, beide Geschlechter zu fördern.
4: Zu den Programmen gehören zum Beispiel der Girls Day. Mittlerweile gibt es aber auch den Boys Day. Hier können Schüler in Berufe reinschnuppern, die eher bei Mädchen beliebt sind.
6: Das Wichtigste aus den Regionen mit unseren Niederbayern-Reportern. 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
7: Hier kommt es am Abend zu einem tragischen Zugunglück. Zwei Jugendliche wollen bei Höhenberg auf einem Moped über einen unbeschrankten Bahnübergang fahren, bei Rot. Die beiden 17-Jährigen werden von einem Güterzug erfasst. Einer stirbt noch vor Ort. Der Fahrer wird schwer verletzt ins Krankenhaus geflogen. Direkt hinter den beiden ist ein 15-Jähriger auf seinem Mofa unterwegs. Er hält noch rechtzeitig an, muss das Unglück aber mit ansehen. Auch der Lokführer kommt mit einem Schock in eine Klinik. Jetzt laufen die Ermittlungen zu den Hintergründen. Aus Höhenberg, Petra Jakobs.
6: Der Sport in der Region.
8: Wir bleiben am Ball für Spielfreude und Miteinander. Unter diesem Motto treten rund 400 Sportler beim landesweiten Fußballturnier der Lebenshilfe Bayern an. Auf dem Platz stehen Menschen mit Behinderung. Niederbayern ist mittendrin. Die Vorrunde startet am Samstag in Romansfelden. 35 Teams aus ganz Bayern kämpfen um den Einzug ins Finale. Mit dabei sind auch Mannschaften aus der Region, zum Beispiel aus Straubing und Eggenfelden. Aus der Sportredaktion Tabea Mann.
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4: 17 Cent pro Liter weniger zahlen. Bundesverkehrsminister Schnieder verteidigt den Tankrabatt des Bundes. Außerdem schließt er nicht aus, dass die Änderung verlängert werden soll. Stand jetzt soll der Rabatt für 2 Monate gelten. Ein Auto rast durch eine Fußgängerzone in Leipzig. 2 Menschen sterben, viele weitere werden verletzt. Nach der Tat wird ein 33-Jähriger festgenommen. Die Ermittler gehen nicht von einem politischen oder religiösen Motiv aus. Feuerpause im Ukraine-Krieg. Sowohl Russland als auch die Ukraine lassen die Waffen ruhen. Anlass ist ein gesetzlicher Feiertag, der Tag des Sieges. Soweit unser News-Update. Mehr gibt's auf der Website und in der App.
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9: Sonne und Wolken im Wechsel ab Nachmittag. Da ziehen vereinzelt Schauer durch. Es geht heute hoch auf 23 bis 26 Grad. Morgen geht's ebenfalls mit Sonne und Wolken in den Tag. Ab Nachmittag dann vereinzelt Regen und Gewitter. Es wird ein bisschen kühler.
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10: Immer noch die Meldung von der A93 Regensburg-Holledau. Vorsicht in beiden Richtungen zwischen Elsendorf und Eigelsbach. Möglicherweise noch Rehe auf der Fahrbahn.
3: Blitzer.
10: Habt ihr einen gesehen? Dann schickt eine WhatsApp an die 0800 14 15 800. Kommt gut an.
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0: Genau 6 Uhr.
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3: Mit Michaela Westermeier. Jetzt geht's um die Wurst oder eher um die Mass. Von 50 Bewerberinnen sind nur noch 4 übrig. Jede von ihnen will bayerische Bierkönigin werden. Deswegen heißt es jetzt nochmal alles geben. Es geht ins Finale. Auch für die Niederbayerin Lea Hopfensberger. Wie sie überzeugen will, sagt sie uns im Interview.
4: Mit meiner selbstbewussten Art, mit meiner Ausstrahlung, mit meinem Lachen und natürlich auch mit meinem Wissen, das ich mir selbst angeeignet habe. Wir brauen tatsächlich selber bei uns daheim ein bisschen und dadurch bin ich auch stark damit verbunden und wird mir das Ganze natürlich auch nahe gebracht.
3: Wer bayerische Bierkönigin 2026 wird, entscheidet sich am 21. Mai. In München stellen sich die Kandidatinnen den letzten Fragen und Aufgaben der Jury.
5: Das Wichtigste aus den Regionen mit unseren Niederbayern-Reportern. 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
6: Schön schaut's nicht aus, gehört aber erledigt. Es geht weiter mit den Bauarbeiten in der unteren Altstadt in Landshut. Hier werden Leitungen erweitert und erneuert. Damit währenddessen weiter Busse fahren können, sind 2 Bauabschnitte geplant. Ende Juni wollen die Stadtwerke mit den Arbeiten fertig sein. Aus der Landshuter Altstadt, Tamara Neuberger.
7: Neues aus dem niederbayerischen Bäderdreieck.
8: Unsere niederbayerischen Thermen wollen sich nicht das Wasser abgraben lassen. Denn die Konkurrenz ist groß. Also lautet das Motto, gemeinsam sind wir stark. Die 5 Thermen bündeln darum ihre Kräfte. Eine neue Qualitätsmarke soll entstehen. Mit der sollen zum Beispiel das große Angebot und die Gesundheitskompetenz noch stärker hervorgehoben werden. Aus Bad Birnbach, Erich Schemmer.
9: Und jetzt maximal informiert über Deutschland und die Welt.
3: 17 Cent pro Liter weniger zahlen. Bundesverkehrsminister Schnieder verteidigt den Tankrabatt des Bundes. Außerdem schließt er nicht aus, dass die Änderung verlängert werden soll. Stand jetzt soll der Rabatt für 2 Monate gelten. Ein Auto rast durch eine Fußgängerzone in Leipzig. 2 Menschen sterben, viele weitere werden verletzt. Nach der Tat wird ein 33-Jähriger festgenommen. Die Ermittler gehen nicht von einem politischen oder religiösen Motiv aus. Feuerpause im Ukraine-Krieg. Sowohl Russland als auch die Ukraine lassen die Waffen ruhen. Anlass ist ein gesetzlicher Feiertag, der Tag des Sieges. Soweit unser News-Update. Mehr gibt's auf der Website und in der App.
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10: Sonne und Wolken wechseln sich ab. Bei 23 bis 26 Grad kann es am Nachmittag und Abend vereinzelt schauern. Morgen geht's mit Sonne und bis zu 23 Grad in den Tag. Ab Nachmittag ziehen dann Gewitter und Regenwolken durch.
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11: Ja, schaut gut aus soweit in und um Landshut.
2: Blitzer.
11: Wenn ihr einen gesehen habt, dann schickt uns eine WhatsApp an die 0800 14 15 800. Gute Fahrt.
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0: 9 Minuten nach 6 Uhr.
1: Da steigt dein Fußballverein auf und plötzlich steht ein Weltstar mit dir in der Kabine und singt. Genau das ist gerade beim englischen Club Ipswich Town passiert.
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1: Felix hier, guten Morgen. Sie sind zurück in der Premier League, also der ersten englischen Liga, und das nach Jahren im Fußball-Nirvana. Platzsturm, pure Ekstase, alle sind durchgedreht und mittendrin einfach Ed Sheeran, der ist nämlich riesen Ipswich-Fan. Als der Verein vor Jahren mal in der dritten Liga gespielt hat, stand er sogar offiziell im Kader mit der Rückennummer 17. Überhaupt kein Witz, Leute, das ist wirklich so. Jetzt allerdings hat sich Ed Sheeran als mega Firebeast gezeigt. Nach dem Spiel kam er in die Kabine, stand dort Arm in Arm mit den Spielern und alle zusammen haben seinen ersten riesengroßen Hit The A-Team gesungen. Und alle möglichen Videos davon gehen komplett durch die Decke und viral. Männer mit Emotionen, ne? Mehr Gänsehaut geht gar nicht. Das ist Fußball, wie wir ihn natürlich gern haben. Laut, emotional und ein bisschen verrückt und unvergesslich. Frische neue Trends habe ich natürlich jeden Tag um diese Zeit für euch da. Kommt gut in euren Dienstagmorgen. 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

0: 6:14 Uhr.
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0: 6.21 Uhr. So hat sich jeder Sonntagabend angehört, als ich noch bei meinen Eltern gewohnt habe. Heute würde man sagen True Crime. Die Titelmusik vom Tatort ist das. Oh Leute, kriege ich ja fast schon Gänsehaut.
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0: Felix hier, guten Morgen. Alle Crime-Fans unter euch kennen diese Titelmusik, die Tatort-Titelmusik. Erst kürzlich war für das Münchner Tatort-Ermittler Duo Bartitsch und Leitmeier nach 35 Jahren und 100 Folgen Schluss. Aber ganz leise gehen sie natürlich nicht. Bei den deutschen Fernsehkrimi-Awards, bei dem Festival, gab es jetzt den Ehrenpreis für ihre Karriere. Und das natürlich absolut verdient. Die beiden standen nie für übertriebenes Drama, sondern eher für echte Geschichten, entspannte Vibes und diesen besonderen München-Style im Tatort. Schon verrückt, ne? Viele von uns sind quasi mit ihnen aufgewachsen oder haben zumindest die Eltern dabei gesehen. Also danke für die ganzen Gänsehautmomente am Sonntagabend. Und wer weiß, vielleicht gibt es ja irgendwann auch ein kleines Comeback. Schauen wir mal, wie es ist. Kommt jetzt gut in euren Dienstagmorgen. 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

0: 2 Minuten vor 6:30. Hier ist die Galaxy Morning Show mit Felix an diesem Dienstagmorgen. Es ist diesmal eine lange Woche. Letzte Woche war ein Feiertag mit drin. Nächste Woche ist ja dann Vatertag, also Christi Himmelfahrt. Da haben wir dann wieder eine kurze Woche. Aber für jetzt brauchen wir was zum Durchhalten. Und da habe ich was für euch. Gleich um kurz nach 6:30 ist Nico Santos am Start. Mit seiner schönen, rauen Stimme und seinem druckvollen Produzenten, beziehungsweise seiner druckvollen Produktion. Von All Time High. Das Ding, das zaubert uns irgendwie 10 Tassen Kaffee in den Körper. So viel Energie steckt da drin. Und spiele ich euch gleich um kurz nach 6:30 hier auf Radio Galaxy. Die besten aktuellen Hits gleich.
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11: Mit Michaela Westermeier. Volle Mädelspower an unseren Gymnasien, denn in den Klassenzimmern hängen die Mädchen die Jungs so langsam ab. Woran das liegt, sagt uns Hans Rottbauer vom BLLV Niederbayern.
12: Es wurden zahlreiche Programme aufgelegt, die eben Mädchen fördern sollten, vor allem in den naturwissenschaftlichen und mathematisch-technischen Bereichen. Das scheint spürbar erfolgreich gewesen zu sein. Darüber hinaus wurden die Jungen eher vernachlässigt und sich selbst überlassen. Wichtig wäre es aber, beide Geschlechter zu fördern.
11: Zu den Programmen gehören zum Beispiel der Girls' Day. Mittlerweile gibt es aber auch den Boys' Day. Hier können Schüler in Berufe reinschnuppern, die eher bei Mädchen beliebt sind.
13: Das Wichtigste aus den Regionen mit unseren Niederbayern-Reportern. Stadt Vilsbiburg aktuell.
14: Anfang des Jahres sorgen Gerüchte um die Schließung des Krankenhauses hier in der Stadt für Furore. Damals gründet sich die Bürgerinitiative Krankenhaus Vilsbiburg erhalten. Schon 15.000 Stimmen sind gesammelt worden. Zu den Unterstützern gehört auch die Stadt selbst, erklärt Bürgermeisterin Sibylle Entwistle.
15: Die Frage war, kann eine Stadt Mitglied sein, beziehungsweise kooptiertes Mitglied? Und ich habe mich mit dem Herrn Landrat jetzt so geeinigt, dass ich die Stadträte frage, ob sie denn in der Gesamtheit bereit sind, als Stadt, als Institution Teil dieser Bewegung zu sein. Und da haben wir uns einstimmig dafür entschieden.
14: Entwistle und Altlandrat Eppeneder, der Initiator der Bürgerinitiative, fahren bald nach München. Gemeinsam wollen sie abschätzen, wie die Landespolitik zum Vilsbiburger Krankenhaus steht. Für diesen Samstag ist außerdem eine Kundgebung am Stadtplatz geplant. Zu der sind auch Gesundheitsministerin Gerlach und CSU-Mann Klaus Holleczek eingeladen. Aus Vilsbiburg, Lisa Grubb-Winkler.
13: Stadt Simbach am Inn. 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
16: Es ist ein deutliches Signal hier aus der Stadt. 6000 Unterschriften werden gesammelt für die Elektrifizierung der Bahnstrecke nach Mühldorf. Jetzt ist der Packen an zwei CSU-Bundestagsabgeordnete aus der Region übergeben worden. Die Politiker versprechen, wir leiten sie noch diese Woche an Bundesverkehrsminister Schnieder weiter. Denn während rundherum bereits ausgebaut wird, droht zwischen Simbach und Mühldorf quasi eine Stromlücke. Die Botschaft aus Niederbayern ist klar, diese Strecke darf nicht abgehängt werden. Aus Simbach am Inn, Matthias Löw.
13: Und jetzt maximal informiert über Deutschland und die Welt.
17: Noch immer wütet ein Waldbrand in den Chiemgauer Alpen. Heute soll das Feuer aus der Luft bekämpft werden mit Hubschraubern der Bundeswehr. Gestern ist wegen des Brandes der Katastrophenfall ausgerufen worden. Wer steht künftig an der Spitze von CDU und CSU? Heute wählen die Abgeordneten ihre Chefs. Als Parteivorsitzender stellt sich Jens Spahn zur Wahl. Gefangen auf einem Kreuzfahrtschiff, so geht es rund 150 Menschen im Atlantik. Auf dem Schiff sind wohl 3 Menschen am Hunter-Virus gestorben, darunter auch ein Deutscher. Soweit unser News-Update. Mehr gibt's auf der Website und in der App.
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0: Sonne und Wolken im Wechsel ab Nachmittag. Da ziehen vereinzelt Schauer durch. Es geht heute hoch auf 23 bis 26 Grad. Morgen geht's ebenfalls mit Sonne und Wolken in den Tag. Ab Nachmittag dann vereinzelt Regen und Gewitter. Es wird ein bisschen kühler.
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18: Gerade schaut's entspannt aus.
10: Blitzer.
18: Die könnt ihr uns jederzeit schicken per WhatsApp an die 0800 14 15 800. Gute Fahrt.
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6.40 Uhr. Da bist du als Schauspieler endlich für einen Oscar nominiert. Wer gewinnt ihn aber? Wie bitte? Ein KI-generierter Schauspieler? Das geht ja gar nicht. Felix hier, guten Morgen. Diese ganze neue Technik rund um künstliche Intelligenz bedroht viele Jobs aus der Kreativbranche. Tatenlos sieht da aber keiner zu. Deswegen hat jetzt auch das offizielle Komitee, das die höchste Auszeichnung im Film vergibt, beschlossen, keine Oscar-Nominierungen für von KI gespielte Rollen zuzulassen. Es muss also jetzt immer bewiesen werden, dass die Rolle von einem Menschen gespielt wurde. Eigentlich selbstverständlich, aber schon krass, dass sowas extra geregelt werden muss. Ich kann mich an dieser Stelle übrigens nur bei euch bedanken, dass ihr noch immer an menschlichem Austausch interessiert seid und immer wieder bei uns einschaltet, so von Mensch zu Mensch. Schönen Dienstagmorgen, ihr Lieben. 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
1: 6.43 Uhr.
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6.50 Uhr. Letzte Woche hatten wir einen Feiertag. Nächste Woche haben wir einen Feiertag. Diese beiden Wochen waren lieb zu uns oder werden lieb zu uns sein. Aber jetzt in der jetzigen müssen wir selber uns drum kümmern. Und da ist Kamrat, unser bester Verbündeter. Der hat nämlich eine dicke Ladung Portion Selbstliebe für uns am Start mit seiner aktuellen Single Hug Yourself. Ist wahrscheinlich auch so ein kleiner, ja, Wortspiel-Mittelfinger. Toot Yourself ist ja wahrscheinlich die Inspiration für dieses Wording gewesen. Also großen Mittelfinger an die schlechten Gefühle und ein Hoch auf die Selbstliebe. Und das geht jetzt mit Hug Yourself von Kamrat auf Radio Galaxy, die besten.

0: Schön, dass ihr da seid. Hier ist die Galaxy Morning Show, der Dienstagmorgen mit Felix und mit euch. Vielen Dank übers Einschalten über den Webstream auf radiogalaxy.de. In knapp 10 Minuten habe ich einen Künstler in der Playlist drin, den habe ich wirklich vermisst, und noch einen anderen, der die 2010er so komplett auseinandergenommen hat. Es ist Kygo und dann auch noch Sänger Khalid plus noch Griffin mit Save My Love. Was für eine Hymne. Richtig, geht richtig schön unter die Haut auch. Und gleich um kurz nach 7 gibt es 5 AM von Michael Schulte. Eine schöne Gitarrennummer auch, die richtig Druck bringt. Also keine Sorge, es ist kein langweiliges Lagerfeuer, sondern wirklich schön Druck und on point. So wie wir es brauchen, um wach zu werden. An diesem Dienstagmorgen gleich hier auf Radio Galaxy mit den besten aktuellen Hits. Punkt genau 7 Uhr.
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3: Mit Michaela Westermeier. Wer ist jetzt eigentlich für was zuständig? Dauerfrage im Behörden- und Bürokratie-Dschungel in der Region. Ab sofort finden wir das aber leichter heraus mit einem Anruf unter der Nummer 115. Welche Vorteile uns das bringt, verrät Bayerns Digitalminister Fabian Mehring.
4: Man muss nicht mehr die Zuständigkeit verschiedener politischer Ebenen durchdringen und die richtigen Ansprechpartner raussuchen, sondern man wählt einfach die 115, trägt sein Problem vor und wird von dort aus genau dorthin verbunden, ins Rathaus, ins Landratsamt, zur Führerscheinstelle oder wohin auch immer.
3: Mit der Freischaltung der Behördennummer 115 bei uns ist sie ab sofort in ganz Deutschland erreichbar.
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6: Hier kommt es am Abend zu einem tragischen Zugunglück. Zwei Jugendliche wollen bei Höhenberg auf einem Moped über einen unbeschrankten Bahnübergang fahren, bei Rot. Die beiden 17-Jährigen werden von einem Güterzug erfasst. Einer stirbt noch vor Ort. Der Fahrer wird schwer verletzt ins Krankenhaus geflogen. Direkt hinter den beiden ist ein 15-Jähriger auf seinem Mofa unterwegs. Er hält noch rechtzeitig an, muss das Unglück aber mit ansehen. Auch der Lokführer kommt mit einem Schock in eine Klinik. Jetzt laufen die Ermittlungen zu den Hintergründen. Aus Höhenberg, Petra Jakobs.
5: Stadt Eggenfelden aktuell.
7: Es ist ein Millionenschaden hier in der Stadt. Am Donnerstag brennt es auf dem Gelände eines Recyclinghofs. Klar ist, die Flammen brechen an einer Papierpresse aus, dann greift das Feuer auf eine Halle über. Aber warum? Das versuchen Experten der Kripo herauszufinden und schauen sich darum den Brandort ganz genau an. Bisher steht fest, Brandstiftung kann ausgeschlossen werden. Aus Eggenfelden, Nadine Zell.
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3: Noch immer wütet ein Waldbrand in den Chiemgauer Alpen. Heute soll das Feuer aus der Luft bekämpft werden mit Hubschraubern der Bundeswehr. Gestern ist wegen des Brandes der Katastrophenfall ausgerufen worden. Wer steht künftig an der Spitze von CDU und CSU? Heute wählen die Abgeordneten ihre Chefs. Als Parteivorsitzender stellt sich Jens Spahn zur Wahl. Gefangen auf einem Kreuzfahrtschiff, so geht es rund 150 Menschen im Atlantik. Auf dem Schiff sind wohl 3 Menschen am Hunter-Virus gestorben, darunter auch ein Deutscher. Soweit unser News-Update. Mehr gibt's auf der Website und in der App.
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8: Sonne und Wolken wechseln sich ab. Bei 23 bis 26 Grad kann es am Nachmittag und Abend vereinzelt schauern. Morgen geht's mit Sonne und bis zu 23 Grad in den Tag. Ab Nachmittag ziehen dann Gewitter und Regenwolken durch.
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10: Ihr habt freie Fahrt.
2: Blitzer.
10: Die könnt ihr uns jederzeit per WhatsApp schicken an die 0800 14 15 800. Kommt gut an.
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7.09 Uhr. ICE für nur 6,99 fahren. Das geht tatsächlich schon ab diesem Samstag. Felix hier, guten Morgen. Die Deutsche Bahn hat sich entschlossen, sogenannte Last-Minute-Tickets für Fahrten mit dem IC und ICE anzubieten. Das Wörtchen Minute heißt hierbei aber nicht kurz vor Fahrtantritt. Ich versuche es euch mal möglichst einfach zu erklären. Ne? Die günstigen Tickets ab 6,99 könnt ihr immer nur samstags und sonntags für Fahrten in der darauffolgenden Woche buchen. Beispiel, wenn ihr jetzt am Samstag schaut, was am Mittwoch so fährt, könnt ihr mit etwas Glück so ein Last-Minute-Ticket für eure Fahrt abstauben. Das neue Last-Minute-System soll es dann über den Sommer bis zum 13. September geben. Bin gespannt, wie gut das für jeden Einzelnen von uns klappt. Ich werde es auch bald mal ausprobieren. Hoffen wir mal das Beste. Schönen Dienstagmorgen jetzt. 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

7.18 Uhr. Viele von euch erinnern sich noch an den, ja, doch eher umstrittenen Auftritt beim großen Coachella-Festival von Justin Bieber. Lange ist er nicht aufgetreten und dann war er wieder da. Felix hier, guten Morgen. Erstmal hat er vor einem Laptop gesessen und ganz unbeeindruckt so ein bisschen vor sich hergesungen. Aber dann ist Folgendes passiert. Geht mit der Stimme gleich hoch. Plötzlich hat er doch wieder Bock bekommen, richtig zu singen. Und das hat dazu geführt, dass seine Songs und vor allem aber auch der hier, Beauty and a Beat, wieder absolut die Charts zerstören. Und der war damals, als er rausgekommen ist, vor, glaube ich, 12 Jahren, gar nicht mal auf Platz 1. Jetzt ist es aber! Und deswegen gibt's den jetzt hier für euch, zusammen mit Nicki Minaj, Justin Bieber, Beauty and the Beat. Die besten aktuellen Hits auf Radio Galaxy. Ja.

0: 4 Minuten vor 7:30.
1: Guten Morgen, ihr Lieben. Hier ist die Galaxy Morning Show mit Felix an diesem Dienstagmorgen. Und auch in der Früh wollen wir das Frühstück einigermaßen genießen. Und da habe ich ganz passenden, entspannten Sound, um gediegen reinzustarten in den Dienstagmorgen für euch in knapp 10 Minuten drin. Und zwar von Clock Clock. Sehr, sehr zart gesungen, aber trotzdem mit so einer rauen Stimme. Das ist ein sehr cooler Gegensatz, den Clock Clock hier gut umgesetzt haben. Out of the Dark heißt die Nummer, ist mit einer schönen Gitarre. Ich würde fast immer sagen Lagerfeuergitarre eingespielt, also wirklich der perfekte Vibe für so ein Frühstück. Und Loy haben wir da, eine sehr talentierte Frau mit ihrer druckvollen Single Red Eyes in der Playlist gleich hier um kurz nach 7:30 auf Radio Galaxy, die besten aktuellen Hits.
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17: Mit Michaela Westermeier. Jetzt geht's um die Wurst. Oder eher um die Mass. Von 50 Bewerberinnen sind nur noch 4 übrig. Jede von ihnen will bayerische Bierkönigin werden. Deswegen heißt es jetzt nochmal alles geben. Es geht ins Finale. Auch für die Niederbayerin Lea Hopfensberger. Wie sie überzeugen will, sagt sie uns im Interview.
18: Mit meiner selbstbewussten Art, mit meiner Ausstrahlung, mit meinem Lachen und natürlich auch mit meinem Wissen, das ich mir selbst angeeignet habe. Wir brauen tatsächlich selber bei uns daheim ein bisschen und dadurch bin ich auch stark damit verbunden und wird mir das Ganze natürlich auch nahe gebracht.
17: Wer bayerische Bierkönigin 2026 wird, entscheidet sich am 21. Mai. In München stellen sich die Kandidatinnen den letzten Fragen und Aufgaben der Jury.
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0: unseren Niederbayern-Reportern. Landkreis Rottal-Inn aktuell.
19: Bei schönem Wetter eine Gassi-Runde einlegen. Hat jetzt für einen 64-Jährigen Konsequenzen. Sein Hund läuft ihm bei Ehring davon. Der Mann will mit dem Auto hinterher, übersieht beim Wenden eine Böschung und fährt in ein Bachbett. Dadurch läuft diese ins Wasser. Schnell greift die Feuerwehr ein und verhindert Schlimmeres. Gegen den Autofahrer wird jetzt ermittelt. Aus Ehring, Holger Bier.
0: Der Sport in der Region.
20: Wir bleiben am Ball für Spielfreude und Miteinander. Unter diesem Motto treten rund 400 Sportler beim landesweiten Fußballturnier der Lebenshilfe Bayern an. Auf dem Platz stehen Menschen mit Behinderung. Niederbayern ist mittendrin. Die Vorrunde startet am Samstag in Romansfelden. 35 Teams aus ganz Bayern kämpfen um den Einzug ins Finale. Mit dabei sind auch Mannschaften aus der Region, zum Beispiel aus Straubing und Eggenfelden. Aus der Sportredaktion Tabea Mann.
0: Und jetzt maximal informiert über Deutschland und die Welt.
21: Das Apothekensterben in Deutschland geht weiter. Seit Anfang des Jahres haben Dutzende Filialen dicht gemacht. Bundesweit gibt es aktuell noch rund 16.500 Apotheken. Urlaub schon vor Monaten gebucht, jetzt explodieren aber die Kerosinpreise. Obwohl Flüge teurer werden, wollen die großen Reiseveranstalter Kunden nicht nachträglich dafür zahlen lassen. Für künftige Buchungen gilt das aber nicht mehr. Der Secret Service hat einen bewaffneten Mann in der Nähe des Weißen Hauses niedergeschossen. Vorher soll der Verdächtige selbst geschossen und dabei einen Passanten getroffen haben. Beide Verletzte sind ins Krankenhaus gebracht worden. Soweit unser News-Update. Mehr gibt's auf der Website und in der App.
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1: Sonne und Wolken im Wechsel ab Nachmittag. Da ziehen vereinzelt Schauer durch. Es geht heute hoch auf 23 bis 26 Grad. Morgen geht's ebenfalls mit Sonne und Wolken in den Tag. Ab Nachmittag dann vereinzelt Regen und Gewitter. Es wird ein bisschen kühler.
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22: Wir schauen auf die B15 Landshut Richtung Saalhaupt. Da hat uns der Dominik zwischen Neufahren und Schierling einen Holzbalken auf der linken Spur gemeldet. Vielen Dank dafür. Und dann Stadt Landshut. Viel los gerade statt einwärts auf der B15 von Essenbach kommend. 1 Kilometer Stau in der Konrad-Adenauer-Straße und rund ums Kupfereck. Auch viel Berufsverkehr.
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22: Einer steht in Weihmichel Richtung Landshut. Danke, Andreas. Ihr habt mehr? WhatsApp-Sprachnachricht an die 0800 14 15 800. Gute Fahrt euch.
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0: 7.39 Uhr.
1: Endlich habe ich schwarz auf weiß, warum ich Hunde 1000-mal lieber mag als Katzen. Felix hier, guten Morgen. Seit einem guten Jahr bin ich stolzer Hundepapa von einer braunen, lockigen Zwergpudeldame namens Mochi. Und ich weiß, wir würden alles füreinander tun. Die Katze meiner Eltern war dagegen schon immer eine Oberzicke. Was hat die Wissenschaft jetzt aber rausgefunden? Hunde sind hilfsbereiter als Katzen. Bei Katzen ist das Allermeiste, was so passiert, tatsächlich wurscht. Hunde haben aber durch ihre Eigenschaft als Rudeltiere eher Bock drauf, mit uns Menschen zusammenzuarbeiten. Vor allem ohne etwas zurückverlangen zu wollen. Die Studie ist von einer Uni aus Budapest und darin heißt es sogar, Hunde hätten ein prosoziales Verhalten, ähnlich wie Kleinkinder. Wenn ich also mal wieder in so einer Grundsatzdiskussion sein sollte, ob jetzt Hunde oder Katzen die besseren Haustiere sind, werde ich ab sofort immer diese Studie aus dem Hut ziehen und schön den Neunmalklugen spielen, weil ich habe gehört, das kommt immer ganz wunderbar beim Gegenüber an.

0: 7.48 Uhr. Einer aktuellen Schätzung nach soll es im Jahr 2044 über 13,53 Millionen Bayern geben.
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0: Felix, sehr guten Morgen. In knapp 20 Jahren soll die Bevölkerung in Bayern um über 278.000 Einwohner anwachsen. Das hat jetzt das Statistische Bundesamt als Prognose vorgerechnet. Das wären also 13,53 Millionen Bayern in Bayern. Jetzt ist nur die Frage, welche Zahl ist höher, die der Einwohner Bayerns oder die Anzahl der Male, in denen unser Ministerpräsident Markus Söder Zeit seines Lebens dieses Wort hier gesagt hat.
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0: Schön, dass ihr da seid. Hier ist der Dienstagmorgen auf Radio Galaxy mit Felix und der Galaxy Morning Show. Wie schaut's aus, Freunde? Wir brauchen fetten Sound, um uns rauszukicken aus dem Müdigkeitstief am Morgen. Bebe Rexha ist da für uns die absolut perfekte Person dafür. Mit New Religion hat sie mal wieder unter Beweis gestellt, was sie aus so einem Song, den es schon gibt, rausholen kann und es zu ihrem eigenen macht. Es gibt so viel Power, eine richtige EDM-Hymne, muss ich sagen. Da kann sich Kollege David Guetta fast was davon abschneiden. Den haben wir auch da und kurz nach 8 mit Teddy Swims und Townsend Eye. Gar nicht so elektronisch lastig, wie wir es sonst kennen, sondern eher so Neo-Soul-mäßig mit vielen Retro-Elementen und eben diesen wirklich sehr, sehr guten Soul-Stimmen. Gone, Gone, Gone ist der Track, um den es dann geht. Kurz nach 8 hier auf Radio Galaxy. Für euren Dienstagmorgen nur die besten aktuellen Hits. Eine Minute nach 8 Uhr.
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3: Mit Michaela Westermeier. Volle Mädelspower an unseren Gymnasien, denn in den Klassenzimmern hängen die Mädchen die Jungs so langsam ab. Woran das liegt, sagt uns Hans Rottbauer vom BLLV Niederbayern.
4: Es wurden zahlreiche Programme aufgelegt, die eben Mädchen fördern sollten, vor allem in den naturwissenschaftlichen und mathematisch-technischen Bereichen. Das scheint spürbar erfolgreich gewesen zu sein. Darüber hinaus wurden die Jungen eher vernachlässigt und sich selbst überlassen. Wichtig wäre es aber, beide Geschlechter zu fördern.
3: Zu den Programmen gehören zum Beispiel der Girls Day. Mittlerweile gibt es aber auch den Boys Day. Hier können Schüler in Berufe reinschnuppern, die eher bei Mädchen beliebt sind.
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6: Schön schaut's nicht aus, gehört aber erledigt. Es geht weiter mit den Bauarbeiten in der unteren Altstadt in Landshut. Hier werden Leitungen erweitert und erneuert. Damit währenddessen weiter Busse fahren können, sind zwei Bauabschnitte geplant. Ende Juni wollen die Stadtwerke mit den Arbeiten fertig sein. Aus der Landshuter Altstadt, Tamara Neuberger.
5: Stadt Kelheim, aktuell.
7: Kerzenschein in der Badewanne. Der Plan geht am Wochenende in Riedenburg nach hinten los. Ein brennendes Teelicht rutscht in die Wanne. In der sind aber noch Klamotten. Schnell stehen die in Flammen. Noch bevor die Feuerwehr kommt, schaffen es die Anwohner aber schon selbst, den Brand zu löschen. Ihr ganzes Haus ist voller Rauch und Ruß. Rund 20.000 Euro Schaden entstehen durch das Feuer. Aus Riedenburg, Holger Bier.
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3: Das Apothekensterben in Deutschland geht weiter. Seit Anfang des Jahres haben Dutzende Filialen dicht gemacht. Bundesweit gibt es aktuell noch rund 16.500 Apotheken. Urlaub schon vor Monaten gebucht, jetzt explodieren aber die Kerosinpreise. Obwohl Flüge teurer werden, wollen die großen Reiseveranstalter Kunden nicht nachträglich dafür zahlen lassen. Für künftige Buchungen gilt das aber nicht mehr. Der Secret Service hat einen bewaffneten Mann in der Nähe des Weißen Hauses niedergeschossen. Vorher soll der Verdächtige selbst geschossen und dabei einen Passanten getroffen haben. Beide Verletzte sind ins Krankenhaus gebracht worden. Soweit unser News-Update. Mehr gibt's auf der Website und in der App.
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8: Sonne und Wolken wechseln sich ab. Bei 23 bis 26 Grad kann es am Nachmittag und Abend vereinzelt schauern. Morgen geht's mit Sonne und bis zu 23 Grad in den Tag. Ab Nachmittag ziehen dann Gewitter und Regenwolken durch.
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9: Ja, schaut gut aus soweit in und um Landshut.
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9: Wenn ihr einen gesehen habt, dann schickt uns eine WhatsApp an die 0800 14 15 800. Gute Fahrt.
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0: Uhr 11.
1: Da steigt dein Fußballverein auf und plötzlich steht ein Weltstar mit dir in der Kabine und singt. Genau das ist gerade beim englischen Club Ipswich Town passiert.
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1: Felix hier, guten Morgen. Sie sind zurück in der Premier League, also der ersten englischen Liga, und das nach Jahren im Fußball-Nirvana. Platzsturm, pure Ekstase, alle sind durchgedreht und mittendrin einfach Ed Sheeran, der ist nämlich riesen Ipswich-Fan. Als der Verein vor Jahren mal in der dritten Liga gespielt hat, stand er sogar offiziell im Kader mit der Rückennummer 17. Überhaupt kein Witz, Leute, das ist wirklich so. Jetzt allerdings hat sich Ed Sheeran als mega Firebeast gezeigt. Nach dem Spiel kam er in die Kabine, stand dort Arm in Arm mit den Spielern und alle zusammen haben seinen ersten riesengroßen Hit The A-Team gesungen. Und alle möglichen Videos davon gehen komplett durch die Decke und viral. Männer mit Emotionen, ne? Mehr Gänsehaut geht gar nicht. Das ist Fußball, wie wir ihn natürlich gern haben. Laut, emotional und ein bisschen verrückt und unvergesslich. Frische neue Trends habe ich natürlich jeden Tag um diese Zeit für euch da. Kommt gut in euren Dienstagmorgen. Hier ist Radio Galaxy.

0: Viertel nach acht.
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0: 8.19 Uhr. Dieser Typ macht gefühlt seit ich lebe schon Musik und ich lieb's und seine Songs sind zeitlos und stehen einfach für sehr, sehr gute Partys. Felix hier, guten Morgen. Ein paar dieser Partys feiert er auch bei uns in Deutschland, deswegen gehen seine Songs jetzt auch bei uns wieder total ab, auch in den Charts. Am Ende Mai, genau, Ende Mai ist er in Konstanz und in Hannover. Es ist Sean Paul. Hier ist er auch in der Galaxy Morning Show mit Give It Up To Me. Die besten aktuellen Hits nur hier auf Radio Galaxy.
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0: 6 Minuten vor 8:30.
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0: 3 Minuten vor 8:30.
1: So, die meisten Frühschichtler sind wahrscheinlich schon da. Die, die aber noch unterwegs sind, die mag ich doch zu einem, wie soll ich sagen, entspannt durch die Rush-Hour am Morgen führen. Sagen wir es doch mal so, mit American Girls geht das ganz gut, der aktuellen von Harry Styles. Kürzlich hat er sein Album gedroppt und hat sich dann ein bisschen neu erfunden und so softe Beats rausgebracht. Total spannend. Und rein geht's gleich mit dem Song, der wirklich wie kein zweiter für den Frühlingsanfang steht. Holly Humberstone mit To Love Somebody. Wie so eine sanfte Brise am Morgen, wenn man im Schlafzimmer schon mal zum ersten Mal am Tag das Fenster aufmacht. Ihr wisst, was ich meine. Gleich auf Radio Galaxy, Leute. Die besten aktuellen Hits für euren Dienstagmorgen.
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17: Mit Michaela Westermeier. Wer ist jetzt eigentlich für was zuständig? Dauerfrage im Behörden- und Bürokratie-Dschungel in der Region. Ab sofort finden wir das aber leichter heraus mit einem Anruf unter der Nummer 115. Welche Vorteile uns das bringt, verrät Bayerns Digitalminister Fabian Mehring.
18: Man muss nicht mehr die Zuständigkeit verschiedener politischer Ebenen durchdringen und die richtigen Ansprechpartner raussuchen, sondern man wählt einfach die 115, trägt sein Problem vor und wird von dort aus genau dorthin verbunden, ins Rathaus, ins Landratsamt, zur Führerscheinstelle oder wohin auch immer.
17: Mit der Freischaltung der Behördennummer 115 bei uns ist sie ab sofort in ganz Deutschland erreichbar. erreichbar.
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17: Anfang des Jahres sorgen Gerüchte um die Schließung des Krankenhauses hier in der Stadt für Furore. Damals gründet sich die Bürgerinitiative Krankenhaus Vilsbiburg erhalten. Schon 15.000 Stimmen sind gesammelt worden. Zu den Unterstützern gehört auch die Stadt selbst, erklärt Bürgermeisterin Sibylle Entwistle.
20: Die Frage war, kann eine Stadt Mitglied sein, beziehungsweise kooptiertes Mitglied? Und ich habe mich mit dem Herrn Landrat jetzt so geeinigt, dass ich die Stadträte frage, ob sie denn in der Gesamtheit bereit sind, als Stadt, als Institution Teil dieser Bewegung zu sein. Und da haben wir uns einstimmig dafür entschieden.
17: Entwistle und Altlandrat Eppeneder, der Initiator der Bürgerinitiative, fahren bald nach München. Gemeinsam wollen sie abschätzen, wie die Landespolitik zum Vilsbiburger Krankenhaus steht. Für diesen Samstag ist außerdem eine Kundgebung am Stadtplatz geplant. Zu der sind auch Gesundheitsministerin Gerlach und CSU-Mann Klaus Holleczek eingeladen. Aus Vilsbiburg, Lisa Grubb-Winkler.
19: Natur und Umwelt.
21: Sie zwitschern überall in der Region, aber welche Vögel sind hier eigentlich genau unterwegs? Das wollen Naturschutzverbände herausfinden. Mit unserer Hilfe. Ende der Woche startet dafür die Stunde der Gartenvögel. Eine Stunde lang sollen wir alle Vögel vor unserer Haustür zählen und melden. Experten wollen mit den Ergebnissen mehr über die Verbreitung der verschiedenen heimischen Vogelarten lernen. Aus der Niederbayern-Redaktion Michael Wimmer.
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17: Deutschlands Pharmaindustrie wird unter dem geplanten Sparpaket des Bundes leiden. Davor warnt der Verband forschender Pharmaunternehmen. Gelder und Jobs würden dann künftig im Ausland statt in Deutschland landen, heißt das. Nach der Amokfahrt in Leipzig ist die Zahl der Opfer noch immer unklar. Ein 33-Jähriger ist mit einem Auto durch eine Fußgängerzone gefahren, hat dabei zwei Menschen getötet und viele weitere verletzt. Im Laufe des Tages soll er dem Haftrichter vorgeführt werden. Ist die Waffenruhe zwischen dem Iran und den USA in Gefahr? Noch immer streiten beide Länder über die Straße von Hormus, gegenseitig drohen sie sich mit Angriffen. Ob und wann sie weiter über einen Friedensplan verhandeln, bleibt abzuwarten. Soweit unser News-Update. Mehr gibt's auf der Website und in der App.
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1: Sonne und Wolken im Wechsel ab Nachmittag. Da ziehen vereinzelt Schauer durch. Es geht heute hoch auf 23 bis 26 Grad. Morgen geht's ebenfalls mit Sonne und Wolken in den Tag. Ab Nachmittag dann vereinzelt Regen und Gewitter. Es wird ein bisschen kühler.
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22: Die A92 Richtung Deggendorf zwischen Erding und Moosburg Süd. Ein Unfall, die linke Spur ist blockiert. A93 Richtung Regensburg. Ein Unfall zwischen Regensburg Süd und dem Kreuz Regensburg. Auch hier die linke Spur blockiert. 2 Kilometer Stau ab dem Rastplatz Pendling Ost, Viertelstunde länger. Und auch betroffen die B16 Richtung Regensburg. Zwischen Grasselfing und Regensburg 2 Kilometer Stau, 10 Minuten.
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22: Einer steht in Weihmichel Richtung Landshut. Danke, Andreas. Ihr habt mehr? WhatsApp-Sprachnachricht an die 0800 14 15 800. Gute Fahrt euch.
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8.41 Uhr. Da bist du als Schauspieler endlich für einen Oscar nominiert. Wer gewinnt ihn aber? Wie bitte? Ein KI-generierter Schauspieler? Das geht ja gar nicht. Felix hier, guten Morgen. Diese ganze neue Technik rund um künstliche Intelligenz bedroht viele Jobs aus der Kreativbranche. Tatenlos sieht da aber keiner zu. Deswegen hat jetzt auch das offizielle Komitee, das die höchste Auszeichnung im Film vergibt, beschlossen, keine Oscar-Nominierungen für von KI gespielte Rollen zuzulassen. Es muss also jetzt immer bewiesen werden, dass die Rolle von einem Menschen gespielt wurde. Eigentlich selbstverständlich, aber schon krass, dass sowas extra geregelt werden muss. Ich kann mich an dieser Stelle übrigens nur bei euch bedanken, dass ihr noch immer an menschlichem Austausch interessiert seid und immer wieder bei uns einschaltet, so von Mensch zu Mensch. Schönen Dienstagmorgen, ihr Lieben. 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

0: 10 vor 9. So hat sich jeder Sonntagabend angehört, als ich noch bei meinen Eltern gewohnt habe. Heute würde man sagen True Crime. Die Titelmusik vom Tatort ist das. Oh Leute, kriege ich ja fast schon Gänsehaut.
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0: Felix hier, guten Morgen. Alle Crime-Fans unter euch kennen diese Titelmusik, die Tatort-Titelmusik. Erst kürzlich war für das Münchner Tatort-Ermittler Duo Bartitsch und Leitmeier nach 35 Jahren und 100 Folgen Schluss. Aber ganz leise gehen sie natürlich nicht. Bei den deutschen Fernsehkrimi-Awards, bei dem Festival, gab es jetzt den Ehrenpreis für ihre Karriere. Und das natürlich absolut verdient. Die beiden standen nie für übertriebenes Drama, sondern eher für echte Geschichten, entspannte Vibes und diesen besonderen München-Style im Tatort. Schon verrückt, ne? Viele von uns sind quasi mit ihnen aufgewachsen oder haben zumindest die Eltern dabei gesehen. Also danke für die ganzen Gänsehautmomente am Sonntagabend. Und wer weiß, vielleicht gibt's ja irgendwann auch ein kleines Comeback. Schauen wir mal, wie es ist. Kommt jetzt gut in euren Dienstagmorgen. 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

0: Guten Morgen, die Galaxy Morning Show mit Felix an diesem Dienstagmorgen. Es gibt einen Künstler, der aus meiner Sicht einer der spannendsten jungen Newcomer ist, den wir gerade so im Auge haben. Es ist Somber und er hat mehrere Hits in den Singlecharts hier bei uns in Deutschland schon platzieren können. Und ich check auch wieso, weil ich glaube, sein Sound ist so ein bisschen generationenübergreifend. Er benutzt ja vorwiegend echte Instrumente, also weniger elektronische Produktion und klingt dabei so richtig rauchig wie aus den 70ern und gleichzeitig ist das Teil aber so knackig modern produziert. Homeworker ist einer von diesen Songs, die da gerade durch die Decke gehen. Spiele ich euch in knapp 10 Minuten. Und um kurz nach 9, da gibt's Ray, die gute Singer-Songwriterin. Wobei, das wird ihr gar nicht gerecht, ne? Die schreibt für große Stars die großen Hits und auch für sich selber und hat auch noch die Kraft, ein ganzes Jazz-Big-Band-Orchester ins Studio reinzuholen und mit denen ein Wahnsinnsalbum aufzunehmen. Ein Track daraus ist Where Is My Husband, gibt so viel Energie. Gleich um kurz nach 9 hier auf Radio Galaxy. Die besten aktuellen Hits. Ganz genau, 9 Uhr.
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3: Mit Michaela Westermeier. Jetzt geht's um die Wurst oder eher um die Mass. Von 50 Bewerberinnen sind nur noch 4 übrig. Jede von ihnen will bayerische Bierkönigin werden. Deswegen heißt es jetzt nochmal alles geben. Es geht ins Finale, auch für die Niederbayerin Lea Hopfensberger. Wie sie überzeugen will, sagt sie uns im Interview.
4: Mit meiner selbstbewussten Art, mit meiner Ausstrahlung, mit meinem Lachen und natürlich auch mit meinem Wissen, das ich mir selbst angeeignet habe. Wir brauen tatsächlich selber bei uns daheim ein bisschen und dadurch bin ich ja stark damit verbunden und wird mir das Ganze natürlich auch neu gebracht.
3: Wer bayerische Bierkönigin 2026 wird, entscheidet sich am 21. Mai. In München stellen sich die Kandidatinnen den letzten Fragen und Aufgaben der Jury.
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6: Wie konnte es so weit kommen? Diese Frage stellen sich alle nach dem tragischen Zugunglück bei Höhenberg. Am Abend fahren zwei Jugendliche auf einem Moped über einen unbeschrankten Bahnübergang und werden von einem Güterzug erfasst. Einer der 17-Jährigen kommt ums Leben, der Fahrer wird schwer verletzt. Es ist nicht der erste Unfall an dieser Stelle. Wie sicher der Bahnübergang dort ist, sagt uns Andreas Zenger von der Polizeiinspektion Vilsbiburg.
7: Es sind immer in regelmäßigen Abständen ja Begutachtungen der entsprechenden Bahnübergänge und auch der vorhandenen Sicherheitseinrichtungen. Aktuell kann ich da keine Angaben dazu machen. Wir sind aber da immer im engen Austausch mit den zuständigen Behörden.
6: Jetzt laufen die Ermittlungen zu den Hintergründen des Unglücks. Aus Höhenberg, Petra Jakobs.
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8: Unsere niederbayerischen Thermen wollen sich nicht das Wasser abgraben lassen. Denn die Konkurrenz ist groß. Also lautet das Motto, gemeinsam sind wir stark. Die 5 Thermen bündeln darum ihre Kräfte. Eine neue Qualitätsmarke soll entstehen. Mit der sollen zum Beispiel das große Angebot und die Gesundheitskompetenz noch stärker hervorgehoben werden. Aus Bad Birnbach, Erich Schemmer.
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3: Deutschlands Pharmaindustrie wird unter dem geplanten Sparpaket des Bundes leiden. Davor warnt der Verband forschender Pharmaunternehmen. Gelder und Jobs würden dann künftig im Ausland statt in Deutschland landen, heißt es. Nach der Amokfahrt in Leipzig ist die Zahl der Opfer noch immer unklar. Ein 33-Jähriger ist mit einem Auto durch eine Fußgängerzone gefahren, hat dabei 2 Menschen getötet und viele weitere verletzt. Im Laufe des Tages soll er dem Haftrichter vorgeführt werden. Ist die Waffenruhe zwischen dem Iran und den USA in Gefahr? Noch immer streiten beide Länder über die Straße von Hormus, gegenseitig drohen sie sich mit Angriffen. Ob und wann sie weiter über einen Friedensplan verhandeln, bleibt abzuwarten. Soweit unser News-Update. Mehr gibt's auf der Website und in der App.
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9: Sonne-Wolken-Mix bei bis zu 26 Grad. Es kann mal kurz tröpfeln. Erst in der Nacht zieht dann mehr Regen durch. Morgen recht freundlich und leicht bewölkt. Am Donnerstag Regen.
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9: Ja, die A92 Deckendorf München. Hier bitte in beiden Richtungen aufpassen zwischen Moosburg Süd und Erding. Nach einem Unfall Fahrzeugteile auf der Fahrbahn. Und die A93 Richtung Regensburg. Hier ist auch ein Unfall passiert. 3 Kilometer Stau ab dem Rastplatz Pendling Ost. Momentan knappe Viertelstunde plus.
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9: Einer steht in Weihmichel Richtung Landshut. Danke, Andreas. Ihr habt mehr? WhatsApp oder Anruf an die 0800 14 15 800. Gute Fahrt euch.
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11 Minuten nach 9 Uhr. ICE für nur 6,99 fahren. Das geht tatsächlich schon ab diesem Samstag. Felix hier, guten Morgen. Die Deutsche Bahn hat sich entschlossen, sogenannte Last-Minute-Tickets für Fahrten mit dem IC und ICE anzubieten. Das Wörtchen Minute heißt hierbei aber nicht kurz vor Fahrtantritt. Ich versuche es euch mal möglichst einfach zu erklären. Ne? Die günstigen Tickets ab 6,99 könnt ihr immer nur samstags und sonntags für Fahrten in der darauffolgenden Woche buchen. Beispiel, wenn ihr jetzt am Samstag schaut, was am Mittwoch so fährt, könnt ihr mit etwas Glück so ein Last-Minute-Ticket für eure Fahrt abstauben. Das neue Last-Minute-System soll es dann über den Sommer bis zum 13. September geben. Bin gespannt, wie gut das für jeden Einzelnen von uns klappt. Ich werde es auch bald mal ausprobieren. Hoffen wir mal das Beste. Schönen Dienstagmorgen jetzt. 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

0: 9:15.
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0: 44 über 13,53 Millionen Bayern geben.
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0: Felix, sehr guten Morgen. In knapp 20 Jahren soll die Bevölkerung in Bayern um über 278.000 Einwohner anwachsen. Das hat jetzt das Statistische Bundesamt als Prognose vorgerechnet. Das wären also 13,53 Millionen Bayern in Bayern. Jetzt ist nur die Frage, welche Zahl ist höher, die der Einwohner Bayerns oder die Anzahl der Male, in denen unser Ministerpräsident Markus Söder Zeit seines Lebens dieses Wort hier gesagt hat.
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0: 9.28 Uhr.
1: Guten Morgen, meine Lieben. Hier ist die Galaxy Morning Show mit Felix an diesem Dienstagmorgen. Und es ist, ich könnte es fast die K-Pop halbe Stunde nennen. Auf jeden Fall haben wir zwei fette Hits aus dem Bereich mit drin. Einmal die erfolgreichste K-Pop Boygroup dieser Welt, BTS, mit ihrer aktuellen Swim. 4 Jahre waren sie nicht da. Warum? Weil sie einfach beim Wehrdienst waren. In Südkorea gilt auch für die Stars die Wehrpflicht. Und so jung, wie sie eben waren, hatten sie das eben noch vor sich. Jetzt sind sie wieder da mit Swim. Total geile Nummer. Gleich in knapp 10 Minuten. Und rein geht's mit Golden von Huntrix. Die besten aktuellen Hits sind das. Um kurz nach 9:30 Uhr. Gleich hier auf Radio Galaxy.
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14: Mit Michaela Westermeier. Eine neue Wohnung finden, am besten noch bezahlbar, kann bei uns in der Region schon schwierig werden. Gerade in den Städten ist der Markt angespannt. Außerdem werden immer weniger neue Wohnungen gebaut. Laut dem Landesamt für Statistik werden im vergangenen Jahr rund 6.100 Wohnungen fertiggestellt, fast 2% weniger als noch im Jahr davor. Die meisten Projekte werden bei uns im Landkreis Dingolfing-Landau abgeschlossen, nämlich über 1.000. Mehr als 550 werden dagegen in der Region Landshut fertig, etwa 900 sind es im Raum Straubing.
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16: Schön schaut's nicht aus, gehört aber erledigt. Es geht weiter mit den Bauarbeiten in der unteren Altstadt in Landshut. Hier werden Leitungen erweitert und erneuert. Damit währenddessen weiter Busse fahren können, sind 2 Bauabschnitte geplant. Ende Juni wollen die Stadtwerke mit den Arbeiten fertig sein. Aus der Landshuter Altstadt, Tamara Neuberger.
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17: Es ist ein deutliches Signal hier aus der Stadt. 6.000 Unterschriften werden gesammelt für die Elektrifizierung der Bahnstrecke nach Mühldorf. Jetzt ist der Packen an 2 CSU-Bundestagsabgeordnete aus der Region übergeben worden. Die Politiker versprechen, wir leiten sie noch diese Woche an Bundesverkehrsminister Schnieder weiter. Denn während rundherum bereits ausgebaut wird, droht zwischen Simbach und Mühldorf quasi eine Stromlücke. Die Botschaft aus Niederbayern ist klar, diese Strecke darf nicht abgehängt werden. Aus Simbach am Inn, Matthias Löw.
15: Und jetzt maximal informiert über Deutschland und die Welt.
14: Nach über 30 Jahren ist Schluss mit der Deutschen Post. Bald bekommt die Firma einen neuen Namen. DHL AG soll sie heißen. Unter Deutsche Post agiert künftig nur noch die Tochterfirma. Unsere Autoindustrie kann sich nicht erholen. Auch Audi macht im ersten Quartal des Jahres deutlich weniger Gewinn. Rund 559 Millionen Euro verdient der Autobauer, ein Rückgang von gut 11%. 1,5 Millionen Dollar Strafe, die soll Ex-Besitzer Elon Musk zahlen. Damit wird der Streit um die Twitter-Übernahme vor Gericht geklärt. Geklagt hat die US-Börsenaufsicht, weil Musk Aktienkäufe nicht rechtzeitig gemeldet hat. Soweit unser News-Update. Mehr gibt's auf der Website und in der App.
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0: T-Shirt, Top und kurze Hose Wetter. Bis zu 26 Grad, Sonne und Wolken im Mix. Ab und zu kann's tröpfeln. Morgen ein Tick kühler, sonst freundlich und ein paar Wolken. Am Donnerstag regnet's.
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0: Die A92 Deckendorf München in beiden Richtungen zwischen Moosburg Süd und Erding. Fahrzeugteile nach einem Unfall auf der Fahrbahn. Und die A93 Richtung Regensburg. Länger dauert's ab dem Rastplatz Pendling Ost. Da ist ein Unfall passiert. 4 Kilometer Stau und eine Viertelstunde länger.
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0: Einer steht in Weihmichel Richtung Landshut. Danke, Andreas. Ihr habt mehr? WhatsApp-Sprachnachricht an die 0800 14 15 800. Gute Fahrt euch.
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0: 9.40 Uhr.
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0: 9.43 Uhr. Endlich habe ich schwarz auf weiß, warum ich Hunde 1000-mal lieber mag als Katzen. Felix hier, guten Morgen. Seit einem guten Jahr bin ich stolzer Hundepapa von einer braunen, lockigen Zwergpudeldame namens Mochi. Und ich weiß, wir würden alles füreinander tun. Die Katze meiner Eltern war dagegen schon immer eine Oberzicke. Was hat die Wissenschaft jetzt aber rausgefunden? Hunde sind hilfsbereiter als Katzen. Bei Katzen ist das Allermeiste, was so passiert, tatsächlich wurscht. Hunde haben aber durch ihre Eigenschaft als Rudeltiere eher Bock drauf, mit uns Menschen zusammenzuarbeiten. Vor allem ohne etwas zurückverlangen zu wollen. Die Studie ist von einer Uni aus Budapest und darin heißt es sogar, Hunde hätten ein prosoziales Verhalten, ähnlich wie Kleinkinder. Wenn ich also mal wieder in so einer Grundsatzdiskussion sein sollte, ob jetzt Hunde oder Katzen die besseren Haustiere sind, werde ich ab sofort immer diese Studie aus dem Hut ziehen und schön den neunmal klugen spielen, weil ich habe gehört, das kommt immer ganz wunderbar beim Gegenüber an.
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1: 9.49 Uhr. Da steigt dein Fußballverein auf und plötzlich steht ein Weltstar mit dir in der Kabine und singt. Genau das ist gerade beim englischen Club Ipswich Town passiert.
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1: Felix hier, guten Morgen. Sie sind zurück in der Premier League, also der ersten englischen Liga, und das nach Jahren im Fußball-Nirvana. Platzsturm, pure Ekstase, alle sind durchgedreht und mittendrin einfach Ed Sheeran, der ist nämlich riesen Ipswich-Fan. Als der Verein vor Jahren mal in der dritten Liga gespielt hat, stand er sogar offiziell im Kader mit der Rückennummer 17. Überhaupt kein Witz, Leute, das ist wirklich so. Jetzt allerdings hat sich Ed Sheeran als mega Firebeast gezeigt. Nach dem Spiel kam er in die Kabine, stand dort Arm in Arm mit den Spielern und alle zusammen haben seinen ersten riesengroßen Hit The A-Team gesungen. Und alle möglichen Videos davon gehen komplett durch die Decke und viral. Männer mit Emotionen, ne? Mehr Gänsehaut geht gar nicht. Das ist Fußball, wie wir ihn natürlich gern haben. Laut, emotional und ein bisschen verrückt und unvergesslich. Frische neue Trends habe ich natürlich jeden Tag um diese Zeit für euch da. Kommt gut in euren Dienstagmorgen. 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
2: Mit Michaela Westermeier. Wer ist jetzt eigentlich für was zuständig? Dauerfrage im Behörden- und Bürokratie-Dschungel in der Region. Ab sofort finden wir das aber leichter heraus mit einem Anruf unter der Nummer 115. Welche Vorteile uns das bringt, verrät Bayerns Digitalminister Fabian Mehring.
3: Man muss nicht mehr die Zuständigkeit verschiedener politischer Ebenen durchdringen und die richtigen Ansprechpartner raussuchen, sondern man wählt einfach die 115, trägt sein Problem vor und wird von dort aus genau dorthin verbunden, ins Rathaus, ins Landratsamt, zur Führerscheinstelle oder wohin auch immer.
2: Mit der Freischaltung der Behördennummer 115 bei uns ist sie ab sofort in ganz Deutschland erreichbar.
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5: Kurz überholen geht für einen Autofahrer auf der B388 nicht gut aus. Bei Zainach übersieht er am Abend einen LKW, der ihm entgegenkommt. Beide krachen frontal zusammen, das Auto dann noch in einen weiteren Wagen. Schwer verletzt wird der 21-jährige Fahrer mit dem Hubschrauber ins Krankenhaus gebracht. Zwei weitere Menschen werden leicht verletzt. Bis in die frühen Morgenstunden ist die B388 gesperrt. Jetzt soll ein Gutachter klären, wie es dazu kommen konnte. Aus Zainach. Holger Bier.
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7: Im BMW-Werk in Dingolfing werden sich die Partyhütchen aufgesetzt. Hier wird ein eigener Rekord gefeiert. Vor kurzem geht das 2 millionste voll elektrische Auto vom Band. Eine i5 M60 X-Drive Limousine. Kein Wunder, dass der Wagen aus der Region kommt. Fast jedes sechste voll elektrische Modell der BMW Group ist hier produziert worden. Insgesamt über 320.000 Stück. Über das Jubiläumsauto freut sich jetzt ein Kunde aus Spanien. Aus dem BMW-Werk in Dingolfing, Leonie Hagen.
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2: Nach über 30 Jahren ist Schluss mit der Deutschen Post. Bald bekommt die Firma einen neuen Namen. DHL AG soll sie heißen. Unter Deutsche Post agiert künftig nur noch die Tochterfirma. Unsere Autoindustrie kann sich nicht erholen. Auch Audi macht im ersten Quartal des Jahres deutlich weniger Gewinn. Rund 559 Millionen Euro verdient der Autobauer. Ein Rückgang von gut 11%. 1,5 Millionen Dollar Strafe, die soll Ex-Besitzer Elon Musk zahlen. Damit wird der Streit um die Twitter-Übernahme vor Gericht geklärt. Geklagt hat die US-Börsenaufsicht, weil Musk Aktienkäufe nicht rechtzeitig gemeldet hat. Soweit unser News-Update. Mehr gibt's auf der Website und in der App.
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8: Sonne-Wolken-Mix bei bis zu 26 Grad. Es kann mal kurz tröpfeln. Erst in der Nacht zieht dann mehr Regen durch. Morgen recht freundlich und leicht bewölkt. Am Donnerstag Regen.
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8: Die A92 Richtung Deggendorf. Achtung zwischen Erding und Moosburg Süd. Nach einem Unfall ist die linke Spur blockiert. Und die B388 Taufkirchen-Vils-Biburg in beiden Richtungen. Eine Sperre nach einem Unfall zwischen Eberspoint und Vils-Biburg. Eine Umleitung ist eingerichtet.
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8: Einer steht in Weihmichel Richtung Landshut. Danke, Andreas. Ihr habt mehr? WhatsApp oder Anruf an die 0800 14 15 800. Gute Fahrt euch.
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0: Sexy. 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

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Hi, alle Tatort-Fans müssen jetzt ganz stark sein, denn ein ganz beliebtes Tatort-Ermittler-Duo, was es schon seit 35 Jahren gibt und seit über 100 Folgen zu sehen ist, macht Schluss, geht in Rente, und zwar das Münchner Tatort-Duo Bartik und Leitmeier. Ja, aber ganz leise gehen sie nicht. Beim Deutschen Fernsehkrimi-Festival gab es jetzt den Ehrenpreis für ihre Karriere und das natürlich absolut verdient. Die beiden waren nie so das übertriebene Drama-Duo, sondern eher so für echte Geschichten, entspannte Vibes und diesen besonderen. Ja, aber ganz leise gehen sie nicht.

Ihr seid bei Radio Galaxy High und wir gehen jetzt in ein Land, in dem es die pünktlichsten U-Bahnen der Welt gibt. Es wird dort kaum mit Bargeld gezahlt. Delivery ist next level. Da werden teilweise Lieferroboter und Drohnen schon eingesetzt. Also die sind definitiv weit vor uns. Es gibt die krasseste Skincare und den größten E-Gaming-Sportsmarkt überhaupt. Es ist Südkorea. Und daher kommen auch ja, ziemlich coole Pop-Bands. K-Pop ist ja absolut auf dem Zenit und Vormarsch. Und da ist auch Jennie, eine der ganz großen Popstars, die auch international erfolgreich ist. Hier ist sie mit Jacola, die besten aktuellen Hits am Radio Galaxy.

0: Ist auch bei Radio Galaxy. Hi, kurz vor 10:30 und gleich drei absolute Pop-Queens, die insgesamt über 130 Milliarden Streams zusammen haben. Keiner kommt an denen vorbei, seit Jahrzehnten teilweise. Und ich bin mir sicher, dass da auch in den nächsten 10 Jahren noch ganz viel von denen kommt. Taylor Swift kurz gleich für euch, Katy Perry und Ava Max, die besten aktuellen Hits auf Radio Galaxy. Gleich.
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2: Heute habe ich in der Mittelschule in Werken gelernt, wie man Holz richtig sägt und etwas daraus baut.
3: Fertig. 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
13: Mit Michaela Westermeier. Ewig weit fahren zum Hustensaft kaufen oder Rezept einlösen wird hier in der Region langsam Alltag. Immer mehr Apotheken machen dicht. Bayernweit schließen seit Anfang des Jahres 9 Filialen, nur 2 neue machen auf. Bei uns in Niederbayern gibt es nur noch um die 260 Apotheken. Grund für die vielen Schließungen ist laut Apothekerverbänden die Politik. Erst vor kurzem demonstrieren deswegen deutschlandweit viele Filialen für mehr finanzielle Unterstützung.
14: Das Wichtigste aus den Regionen mit unseren Niederbayern-Reportern. 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
15: Wie konnte es so weit kommen? Diese Frage stellen sich alle nach dem tragischen Zugunglück bei Höhenberg. Am Abend fahren 2 Jugendliche auf einem Moped über einen unbeschrankten Bahnübergang und werden von einem Güterzug erfasst. Einer der 17-Jährigen kommt ums Leben, der Fahrer wird schwer verletzt. Es ist nicht der erste Unfall an dieser Stelle. Wie sicher der Bahnübergang dort ist, sagt uns Andreas Zenger von der Polizeiinspektion Vilsbiburg.
16: Es sind immer in regelmäßigen Abständen ja Begutachtungen der entsprechenden Bahnübergänge und auch der vorhandenen Sicherheitseinrichtungen. Aktuell kann ich da keine Angaben dazu machen. Wir sind aber da immer im engen Austausch mit den zuständigen Behörden.
15: Jetzt laufen die Ermittlungen zu den Hintergründen des Unglücks. Aus Höhenberg, Petra Jakobs.
17: Der Sport in der Region.
18: Wir bleiben am Ball für Spielfreude und Miteinander. Unter diesem Motto treten rund 400 Sportler beim landesweiten Fußballturnier der Lebenshilfe Bayern an. Auf dem Platz stehen Menschen mit Behinderung. Niederbayern ist mittendrin. Die Vorrunde startet am Samstag in Romansfelden. 35 Teams aus ganz Bayern kämpfen um den Einzug ins Finale. Mit dabei sind auch Mannschaften aus der Region, zum Beispiel aus Straubing und Eggenfelden. Aus der Sportredaktion Tabea Mann.
17: Und jetzt maximal informiert über Deutschland und die Welt.
13: Soll bei Sozialleistungen für Menschen mit Behinderung gespart werden? Die SPD im Bundestag sagt da klar Nein. Immer wieder wird unter anderem über die sogenannte Eingliederungshilfe diskutiert. Bundeskanzler Merz hat zum Beispiel vorgeschlagen, diese zu kürzen. Mama bleibt daheim, Papa geht arbeiten. In deutschen Haushalten noch immer ein weit verbreitetes Modell. Laut dem Statistischen Bundesamt hat 2025 weniger als die Hälfte der Mütter mit Kindern unter 3 gearbeitet. Bei den Männern waren es dagegen fast 90%. Raketen und Böller fliegen in China in die Luft. Hier hat es eine Explosion in einer Feuerwerksfabrik gegeben. Über 20 Menschen werden dabei getötet, mehr als 60 weitere verletzt. Jetzt wird untersucht, wie es zu dem Unglück kommen konnte. Soweit unser News-Update. Mehr gibt's auf der Website und in der App.
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19: T-Shirt, Top und kurze Hose Wetter. Bis zu 26 Grad, Sonne und Wolken im Mix. Ab und zu kann's tröpfeln. Morgen ein Tick kühler, sonst freundlich und ein paar Wolken. Am Donnerstag regnet's.
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19: Wir schauen auf die A9 Nürnberg Richtung München zwischen dem Kreuz Neufahrn und Eching. Ein Unfall mit einem Laster, die rechte Spur ist blockiert, staut sich auch schon bis aufs Kreuz Neufahrn auf 2 Kilometer. Die A92 Richtung München. Vorsicht zwischen Pilsding, Großkölnbach und Dingolfing Ost, ein großes Reifenteil auf der Fahrbahn. Und die B12 Passau-Mühldorf in beiden Richtungen Obacht zwischen Ehring und Simbach am Inn. Da liegen Gegenstände auf der Fahrbahn.
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19: Die stehen in Massing Richtung Moosvogel und in Weimichel Richtung Landshut. Dankeschön, Andreas. Ihr habt mehr? WhatsApp an die 0800 14 15 800. Gute Fahrt.
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Ihr seid bei Radio Galaxy. Hi. Erste Maiwoche und ich habe gerade gelesen, tatsächlich haben wir im Mai insgesamt mehr Glückshormone als in den letzten Monaten. Weniger Stress, mehr Energie und mehr Social Life, was basically für ein kleines Lebensupgrade sorgt. Also steht das hier in ein paar Studien. Die Sonne ist dafür natürlich verantwortlich und dass der Frühling jetzt kommt und wir mehr draußen sind und ja, die kleine Winterdepression vielleicht jetzt ein bisschen verschwindet. Also das klingt doch hervorragend. In diesem Sinne hoffe ich, habt ihr heute einen schönen stressfreien Tag und wisst bei euch mit den besten aktuellen Hits auf Arbeit, Taylor Swift und The Fate of Ophelia.

0: 11 ihr seid bei Radio Galaxy und ich weiß, manchmal ist die Anziehungskraft von der linken Backe zum Schreibtisch sehr groß. Vor allem, wenn man vielleicht nicht ganz so gut geschlafen hat. Ne, Grüße an alle Mamas und Papas. Ich fühle euch. Ich hoffe, diese Schlaf-Nicht-Phase ist bei uns auch bald rum. Wir sind bei euch mit den besten aktuellen Hits. Ihr macht euch am besten doppelten Espresso. Und so ein bisschen Motivation gibt es auch in der Playlist. Dua Lipa ist gleich mit dabei. Summer, Alex Warren und Bruno Mars gleich.
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3: Mit Michaela Westermeier. Eine neue Wohnung finden, am besten noch bezahlbar, kann bei uns in der Region schon schwierig werden. Gerade in den Städten ist der Markt angespannt. Außerdem werden immer weniger neue Wohnungen gebaut. Laut dem Landesamt für Statistik werden im vergangenen Jahr rund 6.100 Wohnungen fertiggestellt, fast 2% weniger als noch im Jahr davor. Die meisten Projekte werden bei uns im Landkreis Dingolfing-Landau abgeschlossen, nämlich über 1.000. Mehr als 550 werden dagegen in der Region Landshut fertig, etwa 900 sind es im Raum Straubing.
4: Das Wichtigste aus den Regionen mit unseren Niederbayern-Reportern. 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
5: Anfang des Jahres sorgen Gerüchte um die Schließung des Krankenhauses hier in der Stadt für Furore. Damals gründet sich die Bürgerinitiative Krankenhaus Vilsbiburg erhalten. Schon 15.000 Stimmen sind gesammelt worden. Zu den Unterstützern gehört auch die Stadt selbst, erklärt Bürgermeisterin Sibylle Entwistle.
6: Die Frage war, kann eine Stadt Mitglied sein, beziehungsweise kooptiertes Mitglied? Und ich habe mich mit dem Herrn Landrat jetzt so geeinigt, dass ich die Stadträte frage, ob sie denn in der Gesamtheit bereit sind, als Stadt, als Institution Teil dieser Bewegung zu sein. Und da haben wir uns einstimmig dafür entschieden.
5: Entwistle und Altlandrat Eppeneder, der Initiator der Bürgerinitiative, fahren bald nach München. Gemeinsam wollen sie abschätzen, wie die Landespolitik zum Vilsbiburger Krankenhaus steht. Für diesen Samstag ist außerdem eine Kundgebung am Stadtplatz geplant. Zu der sind auch Gesundheitsministerin Gerlach und CSU-Mann Klaus Holleczek eingeladen. Aus Vilsbiburg, Lisa Grubb-Winkler.
4: Stadt Landau aktuell.
7: In einer Beziehung fliegen schon mal die Fetzen, selten endet der Streit aber in der Zelle. So wie gestern hier in Landau. Eine Frau taucht nach einem Schlagabtausch mit ihrem Freund bei der Polizei auf. Als die Beamten den 36-Jährigen zu Hause aufsuchen, reagiert er aggressiv und bedroht sie. Der Betrunkene muss deswegen die Nacht auf der Wache verbringen. Außerdem kommen mehrere Anzeigen auf ihn zu. Aus Landau, Michael Wimmer.
4: Und jetzt maximal informiert über Deutschland und die Welt.
3: Soll bei Sozialleistungen für Menschen mit Behinderung gespart werden? Die SPD im Bundestag sagt da klar Nein. Immer wieder wird unter anderem über die sogenannte Eingliederungshilfe diskutiert. Bundeskanzler Merz hat zum Beispiel vorgeschlagen, diese zu kürzen. Mama bleibt daheim, Papa geht arbeiten. In deutschen Haushalten noch immer ein weit verbreitetes Modell. Laut dem Statistischen Bundesamt hat 2025 weniger als die Hälfte der Mütter mit Kindern unter 3 gearbeitet. Bei den Männern waren es dagegen fast 90%. Raketen und Böller fliegen in China in die Luft. Hier hat es eine Explosion in einer Feuerwerksfabrik gegeben. Über 20 Menschen werden dabei getötet, mehr als 60 weitere verletzt. Jetzt wird untersucht, wie es zu dem Unglück kommen konnte. Soweit unser News-Update. Mehr gibt's auf der Website und in der App.
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8: Sonne-Wolken-Mix bei bis zu 26 Grad. Es kann mal kurz tröpfeln. Erst in der Nacht zieht dann mehr Regen durch. Morgen recht freundlich und leicht bewölkt. Am Donnerstag Regen.
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8: Ihr habt freie Fahrt.
2: Blitzer.
8: Die könnt ihr uns jederzeit per WhatsApp schicken an die 0800 14 15 800. Kommt gut an.
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0: Radio Galaxy hier. Hi. Seid ihr eher Team Hund oder Team Katze? Heute Morgen eine interessante Studie gehört von Felix in der Morning Show.
1: Hunde sind hilfsbereiter als Katzen. Bei Katzen ist das Allermeiste, was so passiert, tatsächlich wurscht. Hunde haben aber durch ihre Eigenschaft als Rudeltiere eher Bock drauf, mit uns Menschen zusammenzuarbeiten. Vor allem ohne etwas zurückverlangen zu wollen. Die Studie ist von einer Uni aus Budapest und darin heißt es sogar, Hunde hätten ein prosoziales Verhalten, ähnlich wie Kleinkinder.
0: Ja, es gibt ja immer mal wieder so Grundsatzdiskussionen, ob jetzt Hund oder Katze die besseren Haustiere sind. Ich muss ganz ehrlich sagen, ich bin auch absolut Team Hund. Könnte mir ein Leben ohne Hund gar nicht vorstellen. Aber ich glaube, alle Katzenliebhaber, die zaubern jetzt eine andere Studie aus dem Hut und sagen, ah, Katzen sind die besseren. Ich glaube, sowohl Hund als auch Katze haben ihre Vorzüge. Ne? Also in diesem Sinne, eine Runde extra Leckerlis an alle Bürohunde und alle Homeoffice-Katzen.

0: Schönen Vormittag euch. Ihr seid bei Radio Galaxy und das ist krass. Über 400 Millionen Streams. Das Musikvideo direkt 100 Millionen Views geknackt. Nummer 1 in UK und Top 10 in ganz vielen weiteren Ländern und deswegen natürlich auch bei uns ein Plätzchen in der Playlist. Verdient einer der viralsten Songs im Moment. Dave & Tams mit Rain Dance. Die besten aktuellen Hits.
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1: Es geht schon wieder in Richtung Mittagspause. Ihr seid bei Radio Galaxy kurz vor 11:30. Gleich die besten aktuellen Hits. Ein bisschen Motivation mit Cat's Eye. Topic ist mit dabei. Kamrat macht euch auf Knopfdruck immer gute Laune. Und Shibuzi, die besten aktuellen Hits gleich.
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12: Mit Michaela Westermeier. Krank zur Arbeit, trotz Krankschreibung? Bundesgesundheitsministerin Wagen schlägt vor, wer sich dazu in der Lage sieht, soll nur teilweise krankgeschrieben werden und weiterarbeiten dürfen. Johann Ertl, Vorsitzender des Ärztlichen Bezirksverbands Niederbayern, erklärt im Interview:
13: Sinn wäre, dass der Kontakt zum Arbeitsplatz erhalten bleibt. Sicherlich auch eine gewisse Entlastung des Arbeitgebers, weil die Arbeitskraft wieder zumindest zum Teil zur Verfügung steht. Und eine ganz wichtige Voraussetzung ist, dass alle drei Beteiligten, nämlich der Arzt, der Versicherte und auch der Arbeitgeber, damit einverstanden sind.
12: Heißt für uns, es sollen nicht mit Schnupfen oder erkältet in die Arbeit gehen. Angedacht wäre die Änderung zum Beispiel bei chronischen Schmerzen oder psychischen Erkrankungen.
14: Das Wichtigste aus den Regionen mit unseren Niederbayern-Reportern. 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
15: Es ist ein deutliches Signal hier aus der Stadt. 6.000 Unterschriften werden gesammelt für die Elektrifizierung der Bahnstrecke nach Mühldorf. Jetzt ist der Packen an zwei CSU-Bundestagsabgeordnete aus der Region übergeben worden. Die Politiker versprechen, wir leiten sie noch diese Woche an Bundesverkehrsminister Schnieder weiter. Denn während rundherum bereits ausgebaut wird, droht zwischen Simbach und Mühldorf quasi eine Stromlücke. Die Botschaft aus Niederbayern ist klar, diese Strecke darf nicht abgehängt werden. Aus Simbach am Inn, Matthias Löw.
16: Neues aus dem niederbayerischen Bäderdreieck.
17: Unsere niederbayerischen Thermen wollen sich nicht das Wasser abgraben lassen. Denn die Konkurrenz ist groß. Also lautet das Motto, gemeinsam sind wir stark. Die 5 Thermen bündeln darum ihre Kräfte. Eine neue Qualitätsmarke soll entstehen. Mit der sollen zum Beispiel das große Angebot und die Gesundheitskompetenz noch stärker hervorgehoben werden. Aus Bad Birnbach, Erich Schemmer.
18: Und jetzt maximal informiert über Deutschland und die Welt.
12: Wie viel bringt der Tankrabatt der Regierung wirklich? Das Bundeskartellamt sagt, können wir noch nicht bewerten. Demnach wird es sich noch zeigen, wie viel von den Mineralölkonzernen an den Verbraucher weitergegeben wird. Das IFO-Institut spricht dagegen schon jetzt von Mängeln. Konsum auf Pump ist in. Im vergangenen Jahr nehmen wir in Deutschland Kredite in Höhe von fast 60 Milliarden Euro auf. Besonders oft für Autos, etwa 1,2 Millionen Wagen, werden per Kredit finanziert. In Kolumbien sind 9 Bergarbeiter ums Leben gekommen. Nach einer Explosion waren mehrere Menschen in einer Kohlemine verschüttet. 6 kommen verletzt ins Krankenhaus. Grund für die Explosion soll eine Gasansammlung gewesen sein. Soweit unser News-Update. Mehr gibt's auf der Website und in der App.
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19: T-Shirt, Top und kurze Hose-Wetter. Bis zu 26 Grad, Sonne und Wolken im Mix. Ab und zu kann's tröpfeln. Morgen ein Tick kühler, sonst freundlich und ein paar Wolken. Am Donnerstag regnet's.
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19: Ja, wir haben einen Unfall auf der B15 Richtung Saalhaupt. Da müsst ihr bitte aufpassen. Zwischen Neufahrn in Niederbayern und Schilling Süd. Die Standspur ist da blockiert und es sind Menschen auf der Fahrbahn.
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19: Habt ihr einen gesehen? Dann schickt eine WhatsApp an die 0800 14 15 800. Kommt gut an.
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0: Ihr seid bei Radio Galaxy. Hi. Stell dir vor, dein Fußballverein steigt auf und plötzlich steht ein Weltstar mit dir in der Kabine und singt. Genau das ist gerade beim englischen Club Ipswich Town passiert. Heute Morgen bei Felix gehört.
1: Platzsturm, pure Ekstase, alle sind durchgedreht und mittendrin einfach Ed Sheeran, der ist nämlich riesen Ipswich-Fan. Als der Verein vor Jahren mal in der dritten Liga gespielt hat, stand er sogar offiziell im Kader mit der Rückennummer 17. Jetzt allerdings hat sich Ed Sheeran als mega Firebeast gezeigt. Nach dem Spiel kam er in die Kabine, stand dort Arm in Arm mit den Spielern und alle zusammen haben seinen ersten riesengroßen Hit The A-Team gesungen. Und alle möglichen Videos davon gehen komplett durch die Decke und viral.
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0: Also das vergisst so schnell keiner wieder. Ed Sheeran ist gleich bei euch mit dabei. Jetzt erstmal Kamerad und Hack Yourself, die besten aktuellen Hits auf Radio Galaxy.
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0: Also ich weiß jetzt nicht, ob ich diese Kombi gut finde. Bei Radio Galaxy gibt es bald Lutscher mit Köttbullar-Geschmack bei IKEA. Diese Info wird so ein bisschen auf Social Media immer mal wieder diskutiert gerade. Tatsächlich, ich habe mal einen kurzen Faktencheck gemacht, ist das ein April-Scherz, der irgendwie ja nicht so wirklich als April-Scherz erkannt worden ist. Also nein, wahrscheinlich gibt es keine Lutscher mit Köttbullar-Geschmack, falls ihr das auch irgendwo auf eurer For You-Page seht demnächst. Ich bin ja auch dafür, so ein bisschen kreativere Lutscher-Sorten rauszubringen, aber mit Köttbullar würde ich jetzt auch nicht unbedingt kaufen. Ne? In diesem Sinne, habt einen schönen Mittag, lasst euch schmecken. Die besten Acts werden jetzt gleich von uns. Imani, Mark Amber und Taylor Swift gibt's gleich hier auf Radio Galaxy.
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11: Mit Michaela Westermeier. Ewig weit fahren zum Hustensaft kaufen oder Rezept einlösen wird hier in der Region langsam Alltag. Immer mehr Apotheken machen dicht. Bayernweit schließen seit Anfang des Jahres 9 Filialen, nur 2 neue machen auf. Bei uns in Niederbayern gibt es nur noch um die 260 Apotheken. Grund für die vielen Schließungen ist laut Apothekerverbänden die Politik. Erst vor kurzem demonstrieren deswegen deutschlandweit viele Filialen für mehr finanzielle Unterstützung.
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13: Kurz überholen geht für einen Autofahrer auf der B388 nicht gut aus. Bei Zainach übersieht er am Abend einen LKW, der ihm entgegenkommt. Beide krachen frontal zusammen, das Auto dann noch in einen weiteren Wagen. Schwer verletzt wird der 21-jährige Fahrer mit dem Hubschrauber ins Krankenhaus gebracht. 2 weitere Menschen werden leicht verletzt. Bis in die frühen Morgenstunden ist die B388 gesperrt. Jetzt soll ein Gutachter klären, wie es dazu kommen konnte. Aus Zainach. Holger Bier.
14: Die Wirtschaft in der Region.
15: Im BMW-Werk in Dingolfing werden sich die Partyhütchen aufgesetzt. Hier wird ein eigener Rekord gefeiert. Vor kurzem geht das 2-millionste voll elektrische Auto vom Band. Eine i5 M60 X-Drive-Limousine. Kein Wunder, dass der Wagen aus der Region kommt. Fast jedes 6. voll elektrische Modell der BMW Group ist hier produziert worden. Insgesamt über 320.000 Stück. Über das Jubiläumsauto freut sich jetzt ein Kunde aus Spanien. Aus dem BMW-Werk in Dingolfing, Leonie Hagen.
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11: Wie viel bringt der Tankrabatt der Regierung wirklich? Das Bundeskartellamt sagt, können wir noch nicht bewerten. Demnach wird es sich noch zeigen, wie viel von den Mineralölkonzernen an den Verbraucher weitergegeben wird. Das IFO-Institut spricht dagegen schon jetzt von Mängeln. Konsum auf Pump ist in. Im vergangenen Jahr nehmen wir in Deutschland Kredite in Höhe von fast 60 Milliarden Euro auf. Besonders oft für Autos, etwa 1,2 Millionen Wagen, werden per Kredit finanziert. In Kolumbien sind 9 Bergarbeiter ums Leben gekommen. Nach einer Explosion waren mehrere Menschen in einer Kohlemine verschüttet. 6 kommen verletzt ins Krankenhaus. Grund für die Explosion soll eine Gasansammlung gewesen sein. Soweit unser News-Update. Mehr gibt's auf der Website und in der App.
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17: Frühsommer Anfang Mai mit einem Sonne-Wolken-Mix und bis zu 26 Grad. Am Nachmittag und am Abend können vereinzelt Schauer und Gewitter runterkommen. Morgen ändert sich wenig. Der Donnerstag wird dann grau und regnerisch.
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11: Servus Daniel, was macht der Verkehr in der Mittagspause?
17: Servus Michi, nicht ganz rund läuft's auf der B15 Richtung Saalhaupt. Zwischen Neufahren in Niederbayern und Schierling Süd ein Unfall mit mehreren Fahrzeugen. Der Standstreifen ist blockiert und hier sind auch Personen auf der Fahrbahn.
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17: Geblitzt wird in Massing, ortsauswärts Richtung Moosvogel. Danke, Christian. Wenn ihr was seht, macht's wieder Christian. Ruft an oder schreibt eine WhatsApp an die 0800 14 15 800. Gute Fahrt.
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Lexi hier. Hi, alle Tatort-Fans müssen jetzt ganz stark sein, denn ein ganz beliebtes Tatort-Ermittler-Duo, was es schon seit 35 Jahren gibt und seit über 100 Folgen zu sehen ist, macht Schluss, geht in Rente, und zwar das Münchner Tatort-Duo Bartik und Leitmeier. Ja, aber ganz leise gehen sie nicht. Beim Deutschen Fernsehkrimi-Festival gab es jetzt den Ehrenpreis für ihre Karriere und das natürlich absolut verdient. Die beiden waren nie so das übertriebene Drama-Duo, sondern eher

Ihr seid bei Radio Galaxy. Hi, und Justin Bieber is back. Feiert ja gerade großes Comeback. Spätestens nach seinem Coachella-Auftritt ist er wieder überall vertreten, in den Charts, auf Social Media. Also man kommt einfach nicht an ihm vorbei. Und das Coole ist, seine alten Songs werden jetzt gerade wieder sowas von gepusht auf TikTok und Co. und natürlich auch in den Charts. Die Nummer hier ist ja eigentlich von 2012, aber ist jetzt gerade wieder in den aktuellen Hits mit dabei. Richtig cool. Justin Bieber und Nicki Minaj mit Beauty.

0: Auf dem Weg zum Mittagspausendate, vielleicht auch in der Kantine oder im Homeoffice. Wir sind bei euch mit den besten aktuellen Hits. Elton John und Dua Lipa sind gleich mit dabei. Ein richtig cooles Duo. Nico Santos und Leonie dürfen auch nicht fehlen. Gleich.
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9: Mit Matthias Löw. Eine neue Wohnung finden, am besten noch bezahlbar, kann bei uns in der Region schwierig werden. Gerade in den Städten ist der Markt angespannt. Außerdem werden immer weniger neue Wohnungen gebaut. Laut dem Landesamt für Statistik werden im vergangenen Jahr rund 6.100 Wohnungen fertiggestellt, fast 2% weniger als noch im Jahr davor. Die meisten Projekte werden bei uns im Kreis Dingolfing-Landau abgeschlossen, nämlich über 1.000. Mehr als 550 dagegen in der Region Landshut, etwa 900 werden im Raum Straubing fertig.
10: Das Wichtigste aus den Regionen mit unseren Niederbayern-Reportern. Landkreis Landshut, aktuell.
11: Geduld brauchen Auto- und Lasterfahrer heute früh auf der B388. Bei Vilsbiburg ist die wichtige Pendlerstrecke dicht. Grund ist ein schwerer Unfall. Ein Auto ist von der Straße abgekommen. Der Fahrer wird schwer verletzt. Wegen der Unfallursache ist die Polizei noch auf Spurensuche. Von der B388 bei Vilsbiburg, Tim Neumann.
10: Stadt Landshut, aktuell.
12: Das sind heftige Szenen auf einem Supermarktparkplatz. Hier wird ein Autofahrer angebettelt. Als der Mann nichts geben will, schlägt der Bettler zu. Die Faust landet im Gesicht des Supermarktkunden. Als das verletzte Opfer aussteigt, wird es nochmal geschlagen und fällt auf den Boden. Den Täter schnappt sich wenig später die Polizei. Aus Landshut, Tabea Mann.
10: Und jetzt maximal informiert über Deutschland und die Welt.
9: Jetzt rückt die Bundeswehr an. Die Soldaten helfen bei der Waldbrandbekämpfung im Chiemgau. Zum Einsatz kommen Bundeswehr-Hubschrauber. Die können nämlich mehr Wasser transportieren als die Polizei-Hubschrauber. Einen Tag nach der Amokfahrt in Leipzig ist die Stadt von Anteilnahme geprägt. Die Ermittlungen laufen natürlich weiter und heute soll der 33-jährige Täter dem Haftrichter vorgeführt werden. Der Mann hat offenbar psychische Probleme. Ein politisches oder religiöses Motiv schließt die Polizei momentan aus. Das freut doch. Trotz der steigenden Kerosinpreise wollen die großen deutschen Reiseveranstalter uns Kunden nicht nachträglich zur Kasse bitten. Für zukünftige Buchungen könnte es allerdings wegen des Preisanstiegs anders aussehen, heißt es. Soweit unser News-Update. Mehr gibt's auf der Website und in der App.
8: 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So sieht's heute aus.
13: Immer noch frühsommerlich warm mit Sonne und Wolken und 26 Grad in der Spitze. Am Nachmittag und am Abend können ganz vereinzelt Schauer und Gewitter runterkommen. Ähnlich wie heute geht's morgen weiter. Am Donnerstag wird's trüb und nass mit einigen Schauern.
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9: Und hallo Daniel, du hast die Straßen im Blick.
13: Hallo Matthias, immer noch Vorsicht bitte auf der B15 Richtung Saalhaupt. Zwischen Neufahrne Niederbayern und Schierling Süd ein Unfall mit mehreren Fahrzeugen. Der Standstreifen ist blockiert. Hier sind auch Personen auf der Fahrbahn.
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13: Ein Blitzer steht in Massing, wenn ihr Richtung Moosvogel fahrt. Noch was gesehen? Dann zückt das Handy, ruft an oder schreibt eine WhatsApp an die 0800 14 15 800. Gute Fahrt.
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Ihr seid bei Radio Galaxy und wir sagen ganz, ganz liebe Grüße an alle Hebammen, die uns gerade zuhören. Vielleicht seid ihr auch gerade im Auto auf dem Weg zur nächsten Mama, die ihr betreut. Ihr macht wirklich so einen wichtigen Job und ich glaube, alle Mamas werden sowas von aufgeschmissen ohne euch. Ich habe ja auch eine Geburt hinter mir und war so, so happy über meine Hebamme. Heute ist der 5. Mai, also internationaler Hebammentag und nicht nur heute sollten wir mit einem Käffchen auf euch anstoßen und danke sagen. Die besten aktuellen Hits jetzt zu euch ins Auto. Hier ist auch eine richtig tolle Powerfrau, Leonie und Don't Worry auf Radio Galaxy.

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11: Ich bin Dominik Schweiger. Seit Anfang des Monats soll uns der Tankrabatt wegen der hohen Spritpreise entlasten. So wirklich kommt die 17 Cent Steuersenkung aber nicht bei uns an. Das haben Forscher am Münchner IFO-Institut berechnet. Mehr von Thomas Brockt.
12: Besonders groß ist der Unterschied beim Diesel. Der wurde laut IFO-Institut in den ersten 3 Tagen des Tankrabatts im Schnitt nur 4 Cent billiger. Bei Superbenzin waren es immerhin 12 Cent. Zuvor hatten aber auch schon der ADAC und Verbraucherschützer kritisiert, dass die Steuersenkung nur teilweise bei den Autofahrern ankommt.
11: Trotz steigender Kerosinpreise müssen sich Urlauber keine Sorgen vor nachträglichen Preiserhöhungen für gebuchte Reisen machen. Große Anbieter wollen schon gebuchte Reisen nicht verteuern. Für künftige Buchungen könnte es aber teurer werden. Grundsätzlich sind Preiserhöhungen zwar möglich, aber nur dann, wenn sie im Vertrag vereinbart sind und gestiegene Kosten nachgewiesen werden können. In der Nacht auf Montag war in Memmingen die Leiche eines 14-Jährigen gefunden worden. Der Teenager galt seit Samstagabend als vermisst. Er ist laut Polizei mutmaßlich Opfer eines Gewaltverbrechens geworden. Jetzt haben die Ermittler mitgeteilt, dass der mutmaßliche Täter nach Polizeischüssen gestorben ist. Wie die Bild berichtet, soll der Mann gestern Abend die Polizisten bedroht haben, als die sein Haus betraten. Immer mehr Leute beziehen Leistungen aus der Pflegeversicherung. Das zeigt eine Auswertung im Auftrag des Spitzenverbands der Krankenkassen. Seit 2017 ist der Anteil der Pflegebedürftigen demnach deutlich gestiegen, vor allem bei jüngeren Menschen. Auch Kinder und Jugendliche stellen häufiger Anträge, oft wegen psychischer Probleme. Ein Grund ist die Reform von 2017 mit neuen Pflegegraden.
10: 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So sieht's heute aus.
13: Frühsommer Anfang Mai mit einem Sonne-Wolken-Mix und bis zu 26 Grad. Am Nachmittag und am Abend können vereinzelt Schauer und Gewitter runterkommen. Morgen ändert sich wenig, der Donnerstag wird dann grau und regnerisch.
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15: Und läuft's gut auf den Straßen in Niederbayern oder brauchen wir irgendwo länger? Hallo Daniel, wie sieht's denn aus?
13: Hallo Matthias, der Verkehr fließt, ihr kommt ziemlich gut durch.
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13: Geblitzt wird in Massing, ortsauswärts Richtung Moosvogel. Danke, Christian. Wenn ihr was seht, macht's wieder Christian. Ruft an oder schreibt eine WhatsApp an die 0800 14 15 800. Gute Fahrt.
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Ihr hört Radio Galaxy am Nachmittag mit Moritz. Ich freue mich, dass ihr mit am Start seid. Vielen Dank fürs Einschalten und ich hoffe, ihr konntet in den letzten Tagen ein bisschen die Sonne genießen und sie auch ein bisschen speichern. Denn erstmal, na, schaut erstmal wettertechnisch ein bisschen schlechter aus. Erst zum Wochenende hin wieder. Aber das ist ja auch nicht so schlimm, solange es am Wochenende wieder sonnig wird, ne? Im Büro. Da ist es mir dann auch relativ egal, wenn es draußen regnet, solange ich dann ein schönes Wochenende habe. Also vielleicht ein kleiner Lichtblick und wir haben für euch natürlich die besten aktuellen Hits in die Playlist gepackt, damit wir ein bisschen die Stimmung heben können. Das ist jetzt Popqueen Taylor Swift für euch mit ihrem Welthit The Fate of Ophelia von ihrem aktuellen Album hier auf Radio Galaxy. Das sind die besten aktuellen Hits für euren Nachmittag.

Schönen Nachmittag, ihr hört Radio Galaxy und ich hoffe, ihr könnt noch ein bisschen Sonne genießen draußen. Es zieht ja jetzt langsam immer mehr zu und dann ist auch Regen wieder am Start und das soll er

erstmal so bleiben. Also vielleicht jetzt schnell nochmal doch noch in die Pause gehen, ja, und vielleicht dann auch schnell mal nochmal im Café draußen sitzen oder halt nochmal eine Kugel Eis gönnen. Ja, ich gönn's euch, wenn ihr da auch noch ein bisschen rauskommt. Und wir haben passend dazu für euch die besten aktuellen Hits in der Playlist. Sean Paul ist jetzt mit am Start und unglaublich aber wahr, er ist wieder zurück in den Charts mit Give It Up To Me, seinem alten Klassiker, weil er gerade durch Europa tourt und deshalb ist er wieder da. Und deshalb hört ihr ihn jetzt auch hier auf Radio Galaxy.

0: Es ist kurz vor 13:30, ihr hört Radio Galaxy und das natürlich auch über die Galaxy App. Gerne kostenlos auf euer Handy laden, dann seid ihr auch unterwegs gut versorgt mit den besten aktuellen Hits. Die kommen gleich ganz, ganz frisch von Clock Clock, Out of the Dark, ihre neue Nummer. Richtig Hammer geworden, gibt's gleich für euch auf die Ohren. Und wir sprechen über den großen Beef zwischen Oliver Welke und Howard Carpendale. Es gibt ein kleines Update, mehr dazu in einer Viertelstunde hier auf Radio Galaxy.
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19: Mit Matthias Löw. Ewig weit fahren zum Hustensaft kaufen oder Rezepte einlösen, wird hier in der Region leider immer mehr zum Alltag, denn immer mehr Apotheken machen dicht. Bayernweit schließen seit Anfang des Jahres 9 Filialen, nur 2 neue machen auf. Bei uns in Niederbayern gibt es nur noch um die 260 Apotheken. Grund für die vielen Schließungen ist laut Apothekerverbänden die Politik. Erst vor kurzem demonstrieren deswegen deutschlandweit viele Filialen für mehr finanzielle Unterstützung.
20: Der Blick in die Regionen mit unseren Niederbayern-Reportern. Stadt Landau aktuell.
21: In einer Beziehung fliegen schon mal die Fetzen, selten endet der Streit aber in der Zelle. So wie gestern hier in Landau. Eine Frau taucht nach einem Schlagabtausch mit ihrem Freund bei der Polizei auf. Als die Beamten den 36-Jährigen zu Hause aufsuchen, reagiert er aggressiv und bedroht sie. Der Betrunkene muss deswegen die Nacht auf der Wache verbringen. Außerdem kommen mehrere Anzeigen auf ihn zu. Aus Landau, Michael Wimmer.
0: Landkreis Rottal-Inn, aktuell.
1: Kurz überholen geht für einen Autofahrer auf der B388 nicht gut aus. Bei 2 nach übersieht er am Abend einen LKW, der ihm entgegenkommt. Beide krachen frontal zusammen, das Auto dann noch in einen weiteren Wagen. Schwer verletzt wird der 21-jährige Fahrer mit dem Hubschrauber ins Krankenhaus gebracht. 2 weitere Menschen werden leicht verletzt. Bis in die frühen Morgenstunden ist die B388 gesperrt. Jetzt soll ein Gutachter klären, wie es dazu kommen konnte. Aus Zainach, Holger Beer.
22: Und jetzt maximal informiert über Deutschland und die Welt.
19: Ein schwerer Schlag für Bayern, so bezeichnet CSU-Landesgruppenchef Hoffmann den geplanten Truppenabzug aus der Oberpfalz. Er will, dass alle Leitungen in die USA glühen. Der CSU-Politiker betont auch die negativen Folgen für die Wirtschaft, wenn plötzlich 5000 Soldaten weg sind. Ist das doch eine Geschichte ohne Happy End? Buckelwald Timmy ist wahrscheinlich tot. Davon geht das Deutsche Meeresmuseum in Stralsund aus. Timmy hatte wohl nicht mehr genug Kraft, um länger im tiefen Wasser zu schwimmen, vermuten die Experten. Riesenglück hat Popstar Britney Spears. Vor Gericht räumt die Sängerin nämlich ihre Schuld ein. Angeklagt war sie wegen Alkohol am Steuer. Britney Spears entgeht mit dem Geständnis einer Haftstrafe und kommt mit 1 Jahr Bewährung davon. Soweit unser News-Update. Mehr gibt's auf der Website und in der App.
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23: Immer noch frühsommerlich warm mit Sonne und Wolken und 26 Grad in der Spitze. Am Nachmittag und am Abend können ganz vereinzelt Schauer und Gewitter runterkommen. Ähnlich wie heute geht's morgen weiter. Am Donnerstag wird's trüb und nass mit einigen Schauern.
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19: Und Daniel Falkiewicz, was macht der Verkehr in Niederbayern?
23: Der Verkehr, der fließt. Ihr kommt ziemlich gut durch.
18: Blitzer.
23: Ein Blitzer steht in Massing, wenn ihr Richtung Moosvogel fahrt. Noch was gesehen? Dann zückt das Handy, ruft an oder schreibt eine WhatsApp an die 0800 14 15 800. Gute Fahrt.
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0: Leute, ihr fragt euch jetzt sicherlich, wie ist es jetzt eigentlich weitergegangen? Oliver Welke versus Howard Carpendale. Ich sage nur, alles in Butter. Hier ist jetzt euer Update auf Radio Galaxy. Ich bin Moritz und wünsche euch einen schönen Nachmittag. Ja, wir haben drüber gesprochen in der letzten Woche. Oliver Welke hat in der ZDF Heute Show einen sehr schrägen Witz über Carpendales Fans gemacht. Und der war dann sauer und hat es richtig auf Insta rausgelassen. In der aktuellen Sendung ging es dann um Donald Trump und da hat Olli dann Folgendes gesagt.
1: Diese Woche fordert der Präsident schon wieder die Absetzung des Late-Night-Hosts Jimmy Kimmel. Ja, Gags über Trump. Fast so gefährlich, wie sich mit Howard Carpendale-Fans anlegen. Sehr anständige Leute übrigens, die in Wirklichkeit wunderbar riechen. Peace.
0: So, also alles wieder gut. Und Howard Carpendale, der hat Olli auch zu einem Konzert dann eingeladen. Manche sagen, ja, ist eine Versöhnung. Für andere eher eine Bestrafung. Aber das kann jeder sehen, wie er will. Bitte nicht verklagen, Howard Carpendale, bitte nicht. Hier ist Radio Galaxy mit dem besten aktuellen Hits.
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0: Hier ist Radio Galaxy um kurz vor zwei und rein geht's in die neue Stunde auch mit den besten aktuellen Hits, unter anderem von Michael Schulte gleich zum Anfang, 5 AM, sein neuer Motivationssound gleich für euch in der Playlist und ganz, ganz frisch für euch haben wir dann reingepackt Loco Loco, der Trendsong in der nächsten Stunde, den stelle ich euch vor in gut 20 Minuten hier auf Radio Galaxy.
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3: Ich bin Dominik Schweiger. Immer mehr Firmen nutzen künstliche Intelligenz. Das hat eine Untersuchung des Nürnberger Instituts für Arbeitsmarkt- und Berufsforschung ergeben. Da heißt es, dass 25% der Unternehmen KI-Programme nutzen. Zum Vergleich, 2023 waren es nur 5%. Besonders stark verbreitet ist KI in der Kommunikationsbranche, im Finanzsektor und insgesamt bei jüngeren Firmen. Der Impfstoffhersteller BioNTech will mehrere Produktionsstandorte dicht machen. Das hat das Unternehmen mitgeteilt. Insgesamt drohen gut 1.900 Stellen dadurch wegzufallen. Ein Grund für die Einsparungen ist Corona. Nach dem Ende der Pandemie ist die Nachfrage nach BioNTech-Impfstoffen extrem gesunken. Nach dem gewaltsamen Tod eines 14-Jährigen in Memmingen gibt es neue Entwicklungen. Die Polizei geht von einem Gewaltverbrechen aus. Ein 37-jähriger Tatverdächtiger ist inzwischen tot. Er wurde nach einem Polizeieinsatz erschossen. Nach Angaben der Ermittler hatte der Mann die Beamten mit einem Messer bedroht. Der Jugendliche war seit Samstagabend vermisst worden. Seine Leiche wurde in der Nacht auf Montag gefunden. Wer zieht ins Finale der Fußball-Champions League ein? Heute Abend wird schon mal der erste Finalist ermittelt. Der FC Arsenal hat Atletico Madrid zum Halbfinal-Rückspiel zu Gast. Das Hinspiel war 1:1 ausgegangen. Anpfiff ist um 21 Uhr. Morgen Abend kämpft dann der FC Bayern ums zweite Ticket fürs Finale. Die Münchner haben Paris Saint-Germain zu Gast.
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4: Ja, zur Sonne kommen jetzt immer mehr Wolken mit dazu. Es bleibt aber erstmal noch trocken. Gen Abend kann es dann auch mal vereinzelt regnen. Morgen dann nochmal ähnlich wie heute. Erst noch freundlich, dann steigt aber das Schauer- und Gewitterrisiko.
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5: Und hallo Daniel, wie sieht's auf den Straßen aus?
6: Hallo Matthias, sieht gut aus auf den Straßen. Keine Staus, keine Behinderungen.
2: Blitzer.
6: Geblitzt wird in Massing, ortsauswärts Richtung Moosvogel. Danke, Christian. Wenn ihr was seht, macht's wieder Christian. Ruft an oder schreibt eine WhatsApp an die 0800 14 15 800. Gute Fahrt.
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0: Ihr hört Radio Galaxy um kurz nach zwei mit Moritz. Ich freue mich, dass ihr mit am Start seid. Und er ist jetzt auch hier mit dabei. Kamra, der hat bei uns im exklusiven Galaxy-Interview gesagt, was es mit seinem Song Hug Yourself eigentlich auf sich hat.
1: Also der Song klingt ja erstmal nach einem Song über Selbstliebe. Und das ist er auch auf der einen Seite. Nämlich es geht wirklich wortwörtlich darum, sich selber zu akzeptieren, wie man ist, sich gut zu finden. Und auf der anderen Seite ist er ja sehr eng verwandt mit dem englischen Fuck Yourself. Und dementsprechend geht es auch eben darum, die Menschen aus seinem Leben zu verabschieden, die uns nicht schätzen und nehmen, wie wir sind. Und ich finde es ganz wichtig, dass man das auch erkennt und sich aus solchen Sachen rauszieht. Und der Song ist so der kleine Mittelfinger an die Leute, die uns versuchen zu verändern oder runterzuziehen, weil ich glaube, wir dürfen alle sein.

Als dieser Track rauskam, war dann auch klar, Gordo hat uns alle verarscht. Einer der krassesten Musikproduzenten unserer Zeit, und er hat einfach auf Social Media ganz viele Clips gepostet mit einem Sound, und jeder wollte natürlich wissen, ey, was ist denn das für ein krasser Track? Er hat dann selbst gesagt, ja, das war bei mir im Postfach so drin. Ja, war alles nur gelogen, erstunken und gelogen. Es ist sein neuer Hit Loco Loco, und der kommt gerade auch wegen dieser Aktion wahrscheinlich richtig gut bei euch an, vor allem auf Social Media. Und deshalb hört ihn jetzt hier bei uns auf Radio Galaxy.

0: Schönen Nachmittag, es ist kurz vor 3:30, ihr hört Radio Galaxy und das natürlich auch über eure Smart Speaker, ganz egal, ob ihr gerade im Büro sitzt oder halt schon zu Hause den Haushalt schmeißt. Ja, das funktioniert genauso. Kann immer ausprobieren. Die besten aktuellen Hits sind auch gleich wieder bei uns in der Playlist. Harry Styles ist mit am Start mit American Girls, ganz, ganz frisch reingekommen. Den hören wir uns gleich gemeinsam an und wir sprechen über das schöne Bayern. Hier könnte es ein bisschen eng werden in den nächsten 20 Jahren. Was da los ist, gleich dazu mehr in einer guten Viertelstunde hier auf Radio Galaxy.
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8: Mit Matthias Löw. Krank zur Arbeit, trotz Krankschreibung. Bundesgesundheitsministerin Wagen schlägt vor, wer sich dazu in der Lage sieht, soll nur teilweise krankgeschrieben werden und weiterarbeiten dürfen. Johann Ertl ist der Vorsitzende des Ärztlichen Bezirksverbands Niederbayern und er sagt dazu:
9: Sinn wäre, dass der Kontakt zum Arbeitsplatz erhalten bleibt. Sicherlich auch eine gewisse Entlastung des Arbeitgebers, weil die Arbeitskraft wieder zumindest zum Teil zur Verfügung steht. Und eine ganz wichtige Voraussetzung ist, dass alle drei Beteiligten, nämlich der Arzt, der Versicherte und auch der Arbeitgeber, damit einverstanden sind.
8: Das heißt für uns, wir sollen nicht mit Schnupfen oder erkältet in die Arbeit gehen. Angedacht wäre die Änderung zum Beispiel bei chronischen Schmerzen oder psychischen Erkrankungen.
10: Der Blick in die Regionen mit unseren Niederbayern-Reportern. Landkreis Landshut, aktuell.
11: Filme streamen ohne Hänger, das soll auch bald in Ergoldsbach möglich sein. Hier geht der Glasfaserausbau in die nächste Runde. Die Telekom ist am Start und will rund 270 Haushalte und Firmen anschließen. Generell gibt es beim Glasfaseranschluss in Niederbayern noch einiges zu tun. Bei uns sind nur rund 30% der Haushalte an das Glasfasernetz angeschlossen. Aus Ergoldsbach, Martina Lesser.
10: Stadt Landshut, aktuell.
12: Das sind heftige Szenen auf einem Supermarktparkplatz. Hier wird ein Autofahrer angebettelt. Als der Mann nichts geben will, schlägt der Bettler zu. Die Faust landet im Gesicht des Supermarktkunden. Als das verletzte Opfer aussteigt, wird es nochmal geschlagen und fällt auf den Boden. Den Täter schnappt sich wenig später die Polizei. Aus Landshut, Tabea Mann.
10: Und jetzt maximal informiert über Deutschland und die Welt.
8: Das Bundeskartellamt will, dass die Mineralölkonzerne den Tankrabatt weitergeben. Seit dem 1. Mai gilt ja eine Steuersenkung auf Diesel und Benzin von rund 17 Cent pro Liter. Die Preise an den Tankstellen sind jedoch nicht entsprechend gesunken. Seit Corona kennen wir die Firma alle, den Impfstoffhersteller BioNTech. Jetzt plant das Unternehmen die Schließung mehrerer Produktionsstandorte. Insgesamt könnten bis zu 1860 Stellen wegfallen. Die Bahn startet eine neue Kampagne. Ab heute sind an Bahnhöfen und in Zügen Plakate zu sehen. Die sollen für mehr Respekt gegenüber den Bahnmitarbeitern werben. Soweit unser News-Update. Mehr gibt's auf der Website und in der App.
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13: Jetzt ab Nachmittag ziehen immer mehr Wolken auf bei uns. Heute Abend sind dann vereinzelt ein paar Tropfen mal mit dabei und ein Gewitter kann auch mal durchziehen. Morgen dann ähnlich, aber so ein Stückchen kühler wird's jetzt die nächsten Tage.
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8: Und hallo Daniel Falkiewicz, du weißt ganz genau, was auf den Straßen los ist.
14: Hallo Matthias, alles ruhig auf den Straßen, ihr kommt gut durch.
7: Blitzer.
14: Ein Blitzer steht in Massing, wenn ihr Richtung Moosvogel fahrt. Noch was gesehen? Dann zückt das Handy, ruft an oder schreibt eine WhatsApp an die 0800 14 15 800. Gute Fahrt.
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0: Leute, es gibt jetzt eine aktuelle Schätzung und laut der soll es ein bisschen eng werden bei uns in Bayern. Schönen Nachmittag, der Moritz hier. Ihr hört Radio Galaxy. In knapp 20 Jahren soll es schon soweit sein und dann ist die Bevölkerung in Bayern um über 270.000 Einwohner angewachsen. Klingt jetzt erstmal vertretbar, aber das wären dann über 13,5 Millionen Bayern in Bayern. Jetzt ist natürlich nur die große Frage, welche Zahl ist da höher? Die der Einwohner Bayerns oder die Anzahl der Male, in denen unser Ministerpräsident Markus Söder Zeit seines Lebens dieses Wort jemals gesagt hat.
1: Bayern, Bayern, Bayern, Bayern, Bayern, Bayern.
0: Ich bin mir da nicht sicher, wer da gewinnt.

0: 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Kurz vor drei, ihr hört Radio Galaxy und rein geht's in die neue Stunde mit David Guetta, Teddy Swims und Tones and I, also gleich drei Weltstars. Das ist ihr Hammer-Feature Gone, Gone, Gone. Außerdem ist Jungspund Sumber mit dabei. Der hat schon den nächsten Hit wieder am Start. Geht natürlich vor allem auf Social Media richtig ab. Homewrecker heißt die Nummer. Gibt's gleich für euch in der Playlist. Ganz, ganz frisch reingekommen hier auf Radio Galaxy.
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10: Ich bin Dominik Schweiger. Trotz Krise fehlen in den naturwissenschaftlichen und technischen Berufen, sogenannten MINT-Jobs, weiter Fachkräfte. Fast 134.000 Arbeitsplätze im naturwissenschaftlich-technischen Bereich können rechnerisch nicht besetzt werden, heißt es vom Institut der Deutschen Wirtschaft. Janina Singer berichtet.
11: Vor allem in Ausbildungsberufen im MINT-Bereich gibt es Engpässe, allen voran in Energie- und Elektroberufen. Aber auch Akademiker fehlen. Für die Vereinigung der Bayerischen Wirtschaft ein Zeichen, dass die Fachkräftesicherung im MINT-Bereich eine zentrale Zukunftsaufgabe bleibt. Laut VBW wäre vor allem gut, wenn mehr Frauen in solchen Berufen arbeiten würden.
10: Nach der tödlichen Amokfahrt in Leipzig gibt es neue Details zum mutmaßlichen Täter. Laut sächsischem Sozialministerium hatte sich der 33-Jährige zuvor freiwillig in eine psychiatrische Klinik begeben, ist aber nach kurzer Zeit wieder entlassen worden. Der Mann soll heute einem Haftrichter vorgeführt werden. Bei der Tat wurden zwei Menschen getötet. Die Verletzten sind inzwischen außer Lebensgefahr. Deutschland bekommt weitere Milliarden aus dem EU-Corona-Aufbaufonds. Die EU-Kommission hat dafür 4,6 Milliarden Euro freigegeben. Das Geld soll unter anderem in Elektromobilität, Gebäudesanierung, Wasserstoffforschung und eine digitalere Verwaltung fließen. Die Mittel werden allerdings nur dann vergeben, wenn vereinbarte Reformen und Investitionen umgesetzt werden. Die Deutsche Bahn startet eine Kampagne für mehr Respekt gegenüber ihren Beschäftigten. In Bahnhöfen und Zügen werben ab heute Plakate für einen besseren Umgang mit dem Personal. Außerdem sollen Mitarbeitende unter anderem mit Bodycams ausgestattet und das Sicherheitspersonal verstärkt werden. Der Konzern reagiert damit auf den gewaltsamen Tod eines Zugbegleiters bei einer Kontrolle vor rund 3 Monaten.
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12: Ja, jetzt ab dem Nachmittag ziehen immer mehr Wolken auf bei uns. Heute Abend sind dann vereinzelt ein paar Tropfen mal mit dabei und ein Gewitter kann auch mal durchziehen. Morgen dann ähnlich, aber so ein Stückchen kühler wird's jetzt die nächsten Tage.
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13: Und läuft's gut auf den Straßen in Niederbayern oder brauchen wir irgendwo länger? Hallo Daniel, wie sieht's denn aus?
14: Hallo Matthias, der Verkehr fließt, ihr kommt ziemlich gut durch.
9: Blitzer.
14: Geblitzt wird in Massing, ortsauswärts Richtung Moosvogel. Danke, Christian. Wenn ihr was seht, macht's wieder Christian. Ruft an oder schreibt eine WhatsApp an die 0800 14 15 800. Gute Fahrt.
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Schönen Nachmittag, ihr hört Radio Galaxy mit Moritz. Ich freue mich, dass ihr mit am Start seid. Vielen Dank fürs Einschalten. Und Leonie ist jetzt auch mit dabei an diesem Nachmittag. Sie hat zwar nicht als Coach bei The Voice Kids gewonnen mit ihrem Team, hat leider nicht gereicht am Ende, aber dafür hat sie vor kurzem den Kicker Award abgeräumt. Er kommt also richtig gut an bei unseren Kids und das ist auch völlig verdient, denn sie setzt sich da auch sehr für den Nachwuchs ein und kann selber natürlich auch hervorragende Musik machen. Ist jetzt bei uns in der Playlist hier auf Radio Galaxy mit Don't Worry, ihr aktueller Hit hier auf Radio Galaxy.

Hi, der Moritz hier auf Radio Galaxy und Leute, ich bin richtig hyped mit diesem Trendsong hier. Ursprünglich von der australischen Band Tame Impala, jetzt gibt's aber einen neuen Remix zusammen mit K-Pop-Sängerin Jennie. Die wechseln sich so ein bisschen ab im Gesang und dadurch wird Dracula nochmal ein richtiger Hit und das beweisen auch die 2 Millionen TikTok-Beiträge, die diesen Sound schon benutzen. Ich liebe ihn einfach, ist was zum Durchschnaufen jetzt hier auf Radio Galaxy.

0: Hier ist Radio Galaxy um kurz vor 3:30 und gleich sind BTS ganz, ganz frisch bei uns in der Playlist mit Swim, ihr aktueller Hit, mit dem sie großen Comeback gefeiert haben. Außerdem sprechen wir über Ed Sheeran, der hat jetzt für große Schlagzeilen gesorgt im Fußball mit einem Überraschungsauftritt. Was da los war, das klären wir gleich in der Viertelstunde hier auf Radio Galaxy. Das hört ihr auch über unseren Webstream auf radiogalaxy.de.
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13: Ich bin Dominik Schweiger. Trotz Krise fehlen in den naturwissenschaftlichen und technischen Berufen, sogenannten MINT-Jobs, weiter Fachkräfte. Fast 134.000 Arbeitsplätze im naturwissenschaftlich-technischen Bereich können rechnerisch nicht besetzt werden, heißt es vom Institut der Deutschen Wirtschaft. Janina Singer berichtet.
14: Vor allem in Ausbildungsberufen im MINT-Bereich gibt es Engpässe, allen voran in Energie- und Elektroberufen. Aber auch Akademiker fehlen. Für die Vereinigung der Bayerischen Wirtschaft ein Zeichen, dass die Fachkräftesicherung im MINT-Bereich eine zentrale Zukunftsaufgabe bleibt. Laut VBW wäre vor allem gut, wenn mehr Frauen in solchen Berufen arbeiten würden.
13: Nach der tödlichen Amokfahrt in Leipzig gibt es neue Details zum mutmaßlichen Täter. Laut sächsischem Sozialministerium hatte sich der 33-Jährige zuvor freiwillig in eine psychiatrische Klinik begeben, ist aber nach kurzer Zeit wieder entlassen worden. Der Mann soll heute einem Haftrichter vorgeführt werden. Bei der Tat wurden 2 Menschen getötet. Die Verletzten sind inzwischen außer Lebensgefahr. Deutschland bekommt weitere Milliarden aus dem EU-Corona-Aufbaufonds. Die EU-Kommission hat dafür 4,6 Milliarden Euro freigegeben. Das Geld soll unter anderem in Elektromobilität, Gebäudesanierung, Wasserstoffforschung und eine digitalere Verwaltung fließen. Die Mittel werden allerdings nur dann vergeben, wenn vereinbarte Reformen und Investitionen umgesetzt werden. Die Deutsche Bahn startet eine Kampagne für mehr Respekt gegenüber ihren Beschäftigten. In Bahnhöfen und Zügen werben ab heute Plakate für einen besseren Umgang mit dem Personal. Außerdem sollen Mitarbeitende unter anderem mit Bodycams ausgestattet und das Sicherheitspersonal verstärkt werden. Der Konzern reagiert damit auf den gewaltsamen Tod eines Zugbegleiters bei einer Kontrolle vor rund 3 Monaten.
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15: Bisschen Regen kann heute Abend mal mit dabei sein oder das ein oder andere Gewitter mal durchziehen. Morgen dann auch nochmal gleiches Spiel wie heute. Wir starten mit einem Sonne-Wolken-Mix in den Tag. Dann so im Tagesverlauf kommen dann aber Regen und Gewitter nach Niederbayern bei 18 bis 23 Grad in der Spitze.
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16: Und Daniel Falkiewicz, was macht der Verkehr in Niederbayern?
17: Der Verkehr, der fließt. Ihr kommt ziemlich gut durch.
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17: Ein Blitzer steht in Massing, wenn ihr Richtung Moosvogel fahrt. Noch was gesehen? Dann zückt das Handy, ruft an oder schreibt eine WhatsApp an die 0800 14 15 800. Gute Fahrt.
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0: Stellt euch vor, ihr steigt mit eurem Fußballverein auf und plötzlich steht ein Weltstar bei euch in der Kabine und fängt an zu singen. 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
0: Ja, auf jeden Fall. Also ich bin immer noch richtig geflasht. Habt ihr heute früh gehört im Trend-Update und das bekommt ihr auch morgen wieder um 6:15 und 8:15 hier auf Radio Galaxy.

0: kurz vor vier, ihr hört Radio Galaxy und wir starten rein in die nächste Stunde und damit auch schon mal so ein bisschen mit großen Schritten in Richtung Feierabend mit Ray, Where is my Husband, richtiger Power-Sound, damit ihr mir nochmal gut durchkommt. Außerdem ist Kygo mit am Start mit einer ganz, ganz neuen Nummer, Save My Love heißt die, hören wir gleich gemeinsam mal rein, hier auf Radio Galaxy.
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3: Ich bin Dominik Schweiger. Der Tankrabatt kommt offenbar nur teilweise bei den Autofahrern an. Zwar ist Sprit seit Anfang des Monats günstiger geworden, laut ADAC um rund 11 Cent pro Liter. Laut IFO-Institut wird von den gut 17 Cent Steuersenkung aber nur ein Teil weitergegeben, bei Diesel deutlich weniger als bei Benzin. Der Wirtschaftsverband Fuels und Energie behauptet, man würde alles weitergeben. Nach der Amokfahrt durch die Leipziger Innenstadt schwebt keine der schwer verletzten Personen mehr in Lebensgefahr. Das hat Leipzigs Oberbürgermeister Jung gesagt. Der Täter, ein 33-jähriger Deutscher, war gestern mit seinem Auto in eine belebte Fußgängerzone gerast. Dabei hatte er zwei Menschen getötet und zahlreiche weitere schwer verletzt. Das Motiv ist noch unklar. Immer mehr Firmen nutzen künstliche Intelligenz. Das hat eine Untersuchung des Nürnberger Instituts für Arbeitsmarkt- und Berufsforschung ergeben. Da heißt es, dass 25% der Unternehmen KI-Programme nutzen. 2023 waren es zum Vergleich nur 5%. Besonders stark verbreitet ist KI in der Kommunikationsbranche, im Finanzsektor und insgesamt bei jüngeren Firmen. Die Wohnungsnot in Bayern dürfte noch Jahre anhalten. Davon geht die Branche als Ganzes aus. Nach Angaben des Verbands Bayerischer Wohnungsunternehmen fehlen aktuell rund 200.000 Wohnungen im Freistaat. Gleichzeitig ist die Zahl der Neubauten zuletzt deutlich gesunken. Auch für die kommenden Jahre wird keine Besserung erwartet. Als Gründe nennt der Verband hohe Baukosten und strenge Vorgaben.
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4: Ja, zur Sonne kommen jetzt immer mehr Wolken mit dazu. Es bleibt aber erstmal noch trocken. Gen Abend kann es dann auch mal vereinzelt regnen. Morgen dann nochmal ähnlich wie heute. Erst noch freundlich, dann steigt aber das Schauer- und Gewitterrisiko.
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5: Und hallo Daniel, wie sieht's auf den Straßen aus?
6: Hallo Matthias, sieht gut aus auf den Straßen. Keine Staus, keine Behinderungen.
2: Blitzer.
6: Blitzer gesehen? Dann einfach anrufen oder eine WhatsApp reinschicken an die 0800 14 15 800. Eine gute und sichere Fahrt.
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0: Schönen Nachmittag, ihr hört Radio Galaxy mit Moritz. Es ist kurz nach vier und Weltstar Alex Warren ist wieder gut unterwegs. War vor ein paar Wochen auch in Frankfurt zu Gast und hat da ein Konzert gegeben. Und ist richtig emotional geworden, auch auf der Bühne. Hat aber natürlich auch seine neuesten Hits rausgehauen und da war der hier mit dabei. Das ist Fever Dream. Der kam besonders gut schon online an bei euch auf Social Media und damit hat er jetzt auch quasi die deutschen Bühnen gerockt. Wir hören gemeinsam rein in seinen aktuellen Hit hier auf Radio Galaxy.
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0: Ihr hört Radio Galaxy am Nachmittag und jetzt mit einem Track, der auf TikTok richtig durch die Decke gegangen ist. Das ist Raindance vom britischen Rapper Dave. Kürzlich dann sogar auf Platz 1 in den normalen Singlecharts in Großbritannien gelandet. Ja, das ist eine ganz entspannte Hip-Hop-Nummer, genau das Richtige für uns jetzt am Nachmittag, um mal kurz durchzuschnaufen. Nur Klavier und dieses Moving Beats, das ist Dave mit Raindance, unser Trendsong hier auf Radio Galaxy.
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0: 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Gleich ist es 16:30. Ihr hört Radio Galaxy und das natürlich auch über unsere Galaxy App. Gerne kostenlos auf euer Handy laden. In der letzten Woche haben wir drüber gesprochen am Nachmittag über den Beef zwischen Oliver Welke und Howard Carpendale. Und jetzt gibt's ein kleines Update. Mehr dazu gleich in gut einer Viertelstunde hier auf Radio Galaxy. Und wir starten rein gleich mit Han Tricks und Golden, dem großen Welthit hier auf Radio Galaxy.
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10: Ich bin Dominik Schweiger. Der Tankrabatt kommt offenbar nur teilweise bei den Autofahrern an. Zwar ist Sprit seit Anfang des Monats günstiger geworden, laut ADAC um rund 11 Cent pro Liter. Laut IFO-Institut wird von den gut 17 Cent Steuersenkung aber nur ein Teil weitergegeben, bei Diesel deutlich weniger als bei Benzin. Der Wirtschaftsverband Fuels und Energie behauptet, man würde alles weitergeben. Nach der Amokfahrt durch die Leipziger Innenstadt schwebt keine der schwer verletzten Personen mehr in Lebensgefahr. Das hat Leipzigs Oberbürgermeister Jung gesagt. Der Täter, ein 33-jähriger Deutscher, war gestern mit seinem Auto in eine belebte Fußgängerzone gerast. Dabei hatte er 2 Menschen getötet und zahlreiche weitere schwer verletzt. Das Motiv ist noch unklar. Immer mehr Firmen nutzen künstliche Intelligenz. Das hat eine Untersuchung des Nürnberger Instituts für Arbeitsmarkt- und Berufsforschung ergeben. Da heißt es, dass 25% der Unternehmen KI-Programme nutzen. 2023 waren es zum Vergleich nur 5%. Besonders stark verbreitet ist KI in der Kommunikationsbranche, im Finanzsektor und insgesamt bei jüngeren Firmen. Die Wohnungsnot in Bayern dürfte noch Jahre anhalten. Davon geht die Branche als Ganzes aus. Nach Angaben des Verbands Bayerischer Wohnungsunternehmen fehlen aktuell rund 200.000 Wohnungen im Freistaat. Gleichzeitig ist die Zahl der Neubauten zuletzt deutlich gesunken. Auch für die kommenden Jahre wird keine Besserung erwartet. Als Gründe nennt der Verband hohe Baukosten und strenge Vorgaben.
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11: Mehr Wolken als Sonne mittlerweile und die ein oder andere Wolke kann dann auch mal einen Regentropfen mit dabei haben. Morgen früh dann wieder trocken, aber später am Tag ziehen wieder ein paar Regenwolken auf und es kann auch hier und da mal gewittern.
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12: Und Niederbayern fährt in Richtung Feierabend. Hey Daniel, dauert's irgendwo länger?
13: Hey Matthias, in den Städten, an den üblichen Engstellen, kann es ein bisschen länger dauern. Ansonsten haben wir keine größeren Staus oder Behinderungen.
9: Blitzer.
13: Keine Blitzer, könnt ihr aber ändern. Wenn ihr einen seht, schickt uns eine WhatsApp oder klingelt durch. Die Nummer ist die 0800 14 15 800. Gute Fahrt.
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0: Leute, ihr fragt euch jetzt sicherlich, wie ist es jetzt eigentlich weitergegangen? Oliver Welke versus Howard Carpendale. Ich sag nur, alles in Butter. Hier ist jetzt euer Update auf Radio Galaxy. Ich bin Moritz und wünsche euch einen schönen Nachmittag. Ja, wir haben drüber gesprochen in der letzten Woche. Oliver Welke hat in der ZDF Heute Show einen sehr schrägen Witz über Carpendales Fans gemacht. Und der war dann sauer und hat es richtig auf Insta rausgelassen. In der aktuellen Sendung ging es dann um Donald Trump und da hat Olli dann Folgendes gesagt.
1: Diese Woche fordert der Präsident schon wieder die Absetzung des Late-Night-Hosts Jimmy Kimmel. Ja, Gags über Trump. Fast so gefährlich, wie sich mit Howard Carpendale-Fans anlegen. Sehr anständige Leute übrigens, die in Wirklichkeit wunderbar riechen. Peace.
0: So, also alles wieder gut. Und Howard Carpendale, der hat Olli auch zu einem Konzert dann eingeladen. Manche sagen, ja, ist eine Versöhnung. Für andere eher eine Bestrafung. Aber das kann jeder sehen, wie er will. Bitte nicht verklagen, Howard Carpendale, bitte nicht. 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
1: Kurz vor 5, ihr hört Radio Galaxy und ab geht's in Richtung Feierabend, gleich mit den besten aktuellen Hits. Nico Santos ist in der Playlist mit All Time High, bringt uns ein bisschen Urlaubsvibes und auch ein bisschen die Sonne zurück ins Radio. Außerdem ist Bibi Rexha frisch mit dabei mit New Religion, ihr ganz neuer Track. Wir hören gleich gemeinsam mal rein hier auf Radio Galaxy.
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4: Ich bin Dominik Schweiger. Die Deutsche Bahn startet eine Kampagne für mehr Respekt für ihre Beschäftigten. In Bahnhöfen und Zügen werben ab heute Plakate für einen besseren Umgang mit dem Personal. Außerdem sollen Mitarbeitende unter anderem mit Bodycams ausgestattet und das Sicherheitspersonal verstärkt werden. Der Konzern reagiert damit auf den gewaltsamen Tod eines Zugbegleiters bei einer Kontrolle vor etwa 3 Monaten. In Bayern sind letztes Jahr etwas weniger Beamte Opfer von Gewalt geworden. Laut Finanzministerium gab es rund 8.300 Fälle, etwa 5% weniger als im Jahr davor. Trotzdem sieht Finanzminister Füracker weiter Handlungsbedarf. Polizei und Justiz vermelden zwar einen Rückgang, an Schulen ist die Zahl der Vorfälle aber gestiegen. Der Beamtenbund fordert deswegen, die Gewaltstatistik auch auf kommunale Beschäftigte auszuweiten. Bayerns Ministerpräsident Söder hat mögliche US-Pläne zum Truppenabzug aus Deutschland kritisiert. Er nannte sie ärgerlich und gefährlich. Die Bundesregierung dürfe solche Überlegungen nicht einfach hinnehmen. Das gelte auch für einen möglichen Verzicht auf Mittelstreckenraketen. Söder betonte aber auch, dass Ankündigungen aus den USA nicht immer sofort umgesetzt würden. Berlin will die Olympischen Sommerspiele und hat ein Konzept vorgestellt. Unter anderem könnten 2400 neue Wohnungen für die Athleten entstehen. Die sollen auch gebaut werden, falls Berlin den Zuschlag nicht erhält. Fachleute rechnen mit einem finanziellen Plus von mehr als 400 Millionen Euro. Möglich wäre das, da Berlin auf bestehende Sportstätten setzt.
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5: Ein paar Regentropfen können heute noch mit dabei sein. Bis auf 8 Grad kühlt's ab Richtung Mittwoch. Der wird dann wieder zweigeteilt, so wie heute auch. Erst freundlich, später im Tagesverlauf mehr Wolken, Regen und Gewitter möglich.
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7: Und servus Daniel, kommen wir gut in den Feierabend. Wie sieht's auf den Straßen aus?
8: Servus Matthias, der übliche Feierabendverkehr. Hier und da kann's kurz mal stocken, aber insgesamt kommt ihr gut durch.
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8: Blitzer gesehen? Dann einfach anrufen oder eine WhatsApp reinschicken an die 0800 14 15 800. Eine gute und sichere Fahrt.
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0: Leute, es gibt jetzt eine aktuelle Schätzung und laut der soll es ein bisschen eng werden bei uns in Bayern. Schönen Nachmittag, der Moritz. Ja, ihr hört Radio Galaxy. In knapp 20 Jahren soll es schon soweit sein und dann ist die Bevölkerung in Bayern um über 270.000 Einwohner angewachsen. Klingt jetzt erstmal vertretbar, aber das wären dann über 13,5 Millionen Bayern in Bayern. Jetzt ist natürlich nur die große Frage, welche Zahl ist da höher? Die der Einwohner Bayerns oder die Anzahl der Male, in denen unser Ministerpräsident Markus Söder Zeit seines Lebens dieses Wort jemals gesagt hat.
1: Bayern, Bayern, Bayern, Bayern, Bayern, Bayern.
0: Ich bin mir da nicht sicher, wer da gewinnt.

er und seine Laptop, dazu ein paar YouTube-Videos. Damit hat er richtige Schlagzeilen gemacht. Justin Bieber bei dem Mega-Event Coachella in den USA. Schönen Nachmittag, ihr hört Radio Galaxy. Das ist unser Trendsong Beauty and a Beat von ihm zusammen mit Nicki Minaj. Ist aber auch schon uralt, aus den 2010ern. Ja, und da war er gerade mal 18 Jahre alt, als der rausgekommen ist. Aber wegen diesem Auftritt ist der einfach wieder zurück. Und deshalb hört ihn jetzt auch hier auf Radio Galaxy.

0: Das ist der Sound für euren Weg in den Feierabend hier auf Radio Galaxy. Das sind die besten aktuellen Hits. Und gleich ist Harry Styles ganz, ganz frisch mit American Girls bei uns in der Playlist hier auf Radio Galaxy. Wir hören gleich gemeinsam mal rein und sprechen über Ed Sheeran. Der hat einen Überraschungsauftritt hingelegt. Wann, wo und wie, das verraten wir euch in einer guten Viertelstunde hier auf Radio Galaxy. Und ihr hört uns natürlich auch über eure Smart Speaker gerne mal ausprobieren.
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9: Mit Matthias Löw. Niederbayern ist insgesamt ein sicheres Pflaster. Aber auch bei uns gibt's die sogenannte Hasskriminalität. Dazu gehören auch antisemitische Straftaten. Jetzt hat die Recherche- und Informationsstelle Antisemitismus Bayern ihren Jahresbericht für 2025 vorgelegt. Antisemitische Vorfälle erreichen einen neuen Höchststand. Auch in Niederbayern ist das ein Thema. Bei uns sind die Zahlen im Bereich der Hasskriminalität im vergangenen Jahr leicht gestiegen.
1: Der Blick in die Regionen mit unseren Niederbayern-Reportern. Neues aus dem niederbayerischen Bäderdreieck.
10: Stundenlang geht nichts mehr auf einer Straße hier bei Bad Griesbach. Feuerwehr und Rettungsdienst rücken hier zu einem schlimmen Unfall an. Drei Fahrzeuge sind beteiligt. Ein Mensch kommt mit schweren Verletzungen ins Krankenhaus. Ein Gutachter soll jetzt klären, was genau passiert ist. Aus Bad Griesbach, Michaela Gröber.
1: Landkreis Landshut, aktuell.
11: Filme streamen ohne Hänger, das soll auch bald in Ergoldsbach möglich sein. Hier geht der Glasfaserausbau in die nächste Runde. Die Telekom ist am Start und will rund 270 Haushalte und Firmen anschließen. Generell gibt es beim Glasfaseranschluss in Niederbayern noch einiges zu tun. Bei uns sind nur rund 30% der Haushalte an das Glasfasernetz angeschlossen. Aus Ergoldsbach, Martina Lesser.
1: Und jetzt maximal informiert über Deutschland und die Welt.
9: Vor rund 24 Stunden passiert in Leipzig die schreckliche Amokfahrt. Zwei Menschen kommen ums Leben, sechs werden verletzt. Der Täter ist schon vor der Amokfahrt dieses Jahr polizeilich aufgefallen, unter anderem wegen Bedrohung. Richtig viel Ärger hat jetzt ein Busfahrer aus Bamberg. Er lässt einen Passagier einen Stadtbus lenken und der Hilfsfahrer baut auch gleich einen Unfall mit zwei Verletzten. Warum der Stadtbusfahrer den Fahrgast ans Steuer gelassen hat, ist noch ein Rätsel. Wer sind eigentlich die reichsten Menschen der Welt? Das zeigt jetzt ein neues Ranking. Unangefochten ganz weit oben steht Elon Musk mit einem Vermögen von umgerechnet 676 Milliarden Euro. Und auch sonst besetzen nur US-Milliardäre die superreichen Top 10. Soweit unser News-Update. Mehr gibt's auf der Website und in der App.
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12: Bisschen Regen kann heute Abend mal mit dabei sein oder das ein oder andere Gewitter mal durchziehen. Morgen dann auch nochmal gleiches Spiel wie heute. Wir starten mit einem Sonne-Wolken-Mix in den Tag. Dann so im Tagesverlauf kommen dann aber Regen und Gewitter nach Niederbayern bei 18 bis 23 Grad in der Spitze.
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9: Und Feierabendverkehr in Niederbayern. Servus Daniel, was ist los auf den Straßen?
13: Servus, das Übliche ist los im Feierabendverkehr. Hier und da kann es kurz mal stocken, vor allem in den größeren Städten. Aber insgesamt kommt ihr gut in den Feierabend.
8: Blitzer.
13: Keine Blitzer, könnt ihr aber ändern. Wenn ihr einen seht, schickt uns eine WhatsApp oder klingelt durch. Die Nummer ist die 0800 14 15 800. Gute Fahrt.
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0: Stellt euch vor, ihr steigt mit eurem Fußballverein auf und plötzlich steht ein Weltstar bei euch in der Kabine und fängt an zu singen. Ist jetzt wirklich passiert? Einem englischen Club habt ihr heute früh gehört bei uns im Trend-Update mit Felix in unserer Morningshow.
1: Nach dem Spiel kam er in die Kabine, stand dort Arm in Arm mit den Spielern und alle zusammen haben seinen ersten riesengroßen Hit The A-Team gesungen. Männer mit Emotionen, ne? Mehr Gänsehaut geht gar nicht. Das ist Fußball, wie wir ihn natürlich gern haben. Laut, emotional und ein bisschen verrückt und unvergesslich.
0: Ja, auf jeden Fall. Also ich bin immer noch richtig geflasht. Habt ihr heute früh gehört im Trend-Update und das bekommt ihr auch morgen wieder um 6:15 und 7:15 hier auf Radio Galaxy.

0: vor 6, ihr hört Radio Galaxy mit Moritz und an dieser Stelle verabschiede ich mich in meinen Feierabend. Wünsche euch noch einen tollen Dienstagabend hier auf Radio Galaxy mit den besten aktuellen Hits. Loy mit Red Eyes ist gleich nochmal in der Playlist, ein richtiger Power-Sound für euch. Außerdem Miles Smith mit einer ganz neuen Nummer, Drive Safe. Auch die hören wir uns gleich gemeinsam an hier auf Radio Galaxy.
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15: Mit Matthias Löw. So richtig scheint der Tankrabatt noch nicht bei uns anzukommen. Dieses Gefühl bestätigt auch der ADAC. Im Vergleich zum vergangenen Donnerstag sind die Spritpreise um rund 11 Cent niedriger. Eigentlich müssten es knapp 17 Cent sein. Den Ärger bekommen unsere niederbayerischen Tankstellenpächter ab. Herbert Rabel vom Tankstelleninteressenverband sagte uns:
16: Wir wünschen uns, dass die Politik mehr nachdenkt und uns dann verlässliche Rahmenbedingungen liefert, mit denen wir vernünftig arbeiten können, damit wir nicht so viel Stress von den Autofahrern abkriegen, weil die machen uns für alles verantwortlich. Und wir wünschen uns auch ein viel kämpferischeres Kartellamt. Die könnten viel mehr Druck auf die Mineralölwirtschaft ausüben.
15: Bei uns in Niederbayern liegen die Preise für den Liter Sprit heute um die 2 Euro.
17: Der Blick in die Regionen mit unseren Niederbayern-Reportern. Landkreis Landshut, aktuell.
18: Der Schock sitzt tief nach dem tragischen Zugunglück bei Höhenberg. Zwei Jugendliche fahren am Abend bei Rot mit dem Moped über einen unbeschränkten Bahnübergang, werden von einem Güterzug erfasst. Einer der 17-Jährigen kommt ums Leben, der Fahrer wird schwer verletzt. Es ist nicht der erste Unfall an dieser Stelle. Wie sicher der Bahnübergang dort ist, sagt uns Andreas Zenger von der Polizeiinspektion Vilsbiborg.
19: Es sind immer in regelmäßigen Abständen ja Begutachtungen der entsprechenden Bahnübergänge und auch der vorhandenen Sicherheitseinrichtungen. Aktuell kann ich da keine Angaben dazu machen. Wir sind aber da immer im engen Austausch mit den zuständigen Behörden.
18: Jetzt laufen die Ermittlungen zu den Hintergründen des Unglücks. Medienberichten zufolge könnte es sich um eine Mutprobe gehandelt haben. Die Polizei weist das auf Nachfrage als reine Spekulation zurück. Sobald es etwas Neues gibt, hört ihr es bei uns. Aus Höhenberg, Petra Jakobs.
1: Neues aus Niederbayerns Kultur.
20: Sehr feierlich ist es heute Abend hier im Landratsamt Kelheim. Der Landkreis verleiht wieder seinen Kunst- und Kulturpreis. Der geht an den Verein Philharmonie im unteren Altmühltal. Es handelt sich um ein Orchester, das traditionelle Blasmusik, aber auch Stücke aus Pop oder Musicals spielt. Der Kunst- und Kulturpreis ist mit 5.000 Euro dotiert. Aus dem Landratsamt Kelheim, Daria Felsner.
1: Und jetzt maximal informiert über Deutschland und die Welt.
15: Vor rund 24 Stunden passiert in Leipzig die schreckliche Amokfahrt. Zwei Menschen kommen ums Leben, sechs werden verletzt. Der Täter ist schon vor der Amokfahrt dieses Jahr polizeilich aufgefallen, unter anderem wegen Bedrohung. Richtig viel Ärger hat jetzt ein Busfahrer aus Bamberg. Er lässt einen Passagier einen Stadtbus lenken und der Hilfsfahrer baut auch gleich einen Unfall mit zwei Verletzten. Warum der Stadtbusfahrer den Fahrgast ans Steuer gelassen hat, ist noch ein Rätsel. Wer sind eigentlich die reichsten Menschen der Welt? Das zeigt jetzt ein neues Ranking. Unangefochten ganz weit oben steht Elon Musk mit einem Vermögen von umgerechnet 676 Milliarden Euro. Und auch sonst besetzen nur US-Milliardäre die superreichen Top 10. Soweit unser News-Update. Mehr gibt's auf der Website und in der App.
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0: Ein paar Regentropfen können heute noch mit dabei sein. Bis auf 8 Grad kühlt's ab Richtung Mittwoch. Der wird dann wieder zweigeteilt, so wie heute auch. Erst freundlich, später im Tagesverlauf mehr Wolken, Regen und Gewitter möglich.
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15: Und servus Daniel, was macht denn der Feierabendverkehr bei uns in Niederbayern?
22: Servus Matthias, der Feierabendverkehr fließt so gut wie er kann. Hier und da kann es kurz mal stocken, aber insgesamt kommt ihr gut durch.
14: Blitzer
22: gesehen? Dann einfach anrufen oder eine WhatsApp reinschicken an die 0800 14 15 800. Eine gute und sichere Fahrt.
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5: Mehr Wolken als Sonne mittlerweile und die ein oder andere Wolke kann dann auch mal einen Regentropfen mit dabei haben. Morgen früh dann wieder trocken, aber später am Tag ziehen wieder ein paar Regenwolken auf und es kann auch hier und da mal gewittern.
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7: Und Niederbayern fährt in Richtung Feierabend. Hey Daniel, dauert's irgendwo länger?
8: Hey Matthias, in den Städten an den üblichen Engstellen kann es ein bisschen länger dauern. Ansonsten haben wir keine größeren Staus oder Behinderungen.
9: Blitzer.
8: Keine Blitzer, könnt ihr aber ändern. Wenn ihr einen seht, schickt uns eine WhatsApp oder klingelt durch. Die Nummer ist die 0800 14 15 800. Gute Fahrt.
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2: Ich bin Stefan Schütz. Nach der Amokfahrt in Leipzig hat es heute in der Nikolaikirche einen Gedenkgottesdienst gegeben. Bekannt wurde vorher, dass der 33-jährige Täter kurz vor der Fahrt in einer psychiatrischen Einrichtung behandelt wurde. Mehr von Thomas Brockt.
3: Laut Sozialministerium gab es keinen Grund, ihn am Verlassen der Klinik zu hindern. Es habe keinen Hinweis auf Eigen- oder Fremdgefährdung gegeben. Nach Angaben der Ermittler war der Mann aber schon Polizei bekannt, unter anderem wegen Beleidigungen, aber nicht wegen körperlicher Gewalt. Der 33-Jährige war gestern mit einem Auto durch die Leipziger Innenstadt gerast. Zwei Menschen starben, es gab viele Verletzte.
2: Die Deutsche Bahn startet eine Kampagne für mehr Respekt gegenüber ihren Beschäftigten. In Bahnhöfen und Zügen werben ab heute Plakate für einen besseren Umgang mit dem Personal. Außerdem sollen Mitarbeitende unter anderem mit Bodycams ausgestattet und das Sicherheitspersonal verstärkt werden. Der Konzern reagiert damit auf den gewaltsamen Tod eines Zugbegleiters bei einer Kontrolle vor 3 Monaten. In Bayern sind letztes Jahr etwas weniger Beamte Opfer von Gewalt geworden. Laut Finanzministerium gab es rund 8.300 Fälle, etwa 5% weniger als im Jahr zuvor. Trotzdem sieht Finanzminister Füracker weiter Handlungsbedarf. Polizei und Justiz vermelden zwar einen Rückgang, an Schulen ist die Zahl der Vorfälle aber gestiegen. Der Tankrabatt kommt offenbar nur teilweise bei den Autofahrenden an. Zwar ist Sprit seit Anfang des Monats günstiger geworden, laut ADAC um rund 11 Cent pro Liter. Laut IFO-Institut wird von den gut 17 Cent Steuersenkung aber nur ein Teil weitergegeben, bei Diesel deutlich weniger als bei Benzin. Das Bundeskartellamt prüft die aktuelle Preisentwicklung.
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4: Hier und da ziehen am Abend und in der Nacht Schauer und Gewitter durch, mit Tiefstwerten zwischen 12 und 8 Grad. Morgen wieder ein Sonne-Wolken-Mix. Viel Wolken, Regen und Gewitter gibt's dann am Donnerstag.
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4: Jetzt noch der Blick auf die Straßen. Der übliche Feierabendverkehr, hier und da kann's kurz mal stocken, aber wir haben keine Staus und keine Behinderungen.
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4: gesehen? Dann einfach anrufen oder eine WhatsApp reinschicken an die 0800 14 15 800. Eine gute und sichere Fahrt.
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7: Am Abend und in der Nacht hier und da Regen, Blitz und Donner. Ein paar Gewitter ziehen durch. Die Tiefstwerte zwischen 12 und 8 Grad. Morgen wechseln sich wieder Sonne und Wolken ab. Der Donnerstag grau und nass.
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9: Und Feierabendverkehr in Niederbayern. Servus Daniel, was ist los auf den Straßen?
7: Servus, das Übliche ist los im Feierabendverkehr. Hier und da kann es kurz mal stocken, vor allem in den größeren Städten. Aber insgesamt kommt ihr gut in den Feierabend.
2: Blitzer.
7: Keine Blitzer, könnt ihr aber ändern. Wenn ihr einen seht, schickt uns eine WhatsApp oder klingelt durch. Die Nummer ist die 0800 14 15 800. Gute Fahrt.
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2: Ich bin Stefan Schütz. Kommt heute mit der Post oder ich bringe noch schnell das Paket zur Post. Sätze, mit denen die meisten von uns aufgewachsen sind. Jetzt ist der Name Deutsche Post aber Geschichte, zumindest international. Mehr als 30 Jahre nach Einführung des Firmennamens hat die Hauptversammlung des Unternehmens heute beschlossen, den Namen auf Konzernebene abzulegen und an der Börse künftig DHL AG zu heißen. Der Verdächtige im Fall des getöteten 14-Jährigen in Memmingen im Allgäu war ein abgelehnter Asylbewerber. Das teilte die Regierung von Schwaben mit. Der 37-Jährige wurde im Westjordanland geboren. Seine Nationalität ist aber noch unklar. Er wurde in Deutschland geduldet, weil seine Identität nicht geklärt werden konnte. Der 37-Jährige war gestern von der Polizei erschossen worden, nachdem er Beamte mit einem Messer angegriffen hatte. Dass sich bei den Vorgaben für klimafreundliches Heizen einiges ändern soll, ist länger bekannt. Über einen neuen Referentenentwurf berichtet Ronny Thorau.
3: Die Regierung will das Heizgesetz der Ampel kippen. Insbesondere die Vorgabe, dass bei neuen Heizungen 65% erneuerbare Energien verwendet werden müssen. Stattdessen sollen schrittweise klimafreundliche Biobrennstoffe eingesetzt werden. Brisant daran, es gibt keine Vorgaben nach 2040. Die Grünen kritisieren den Gesetzentwurf deshalb scharf, er mache die Klimaziele unerreichbar.
2: In der Fußball-Champions League fällt heute die erste Entscheidung im Halbfinale. Der FC Arsenal empfängt Atletico Madrid zum Rückspiel. Das Hinspiel endete 1:1. Anstoß ist um 21 Uhr. Morgen kämpft dann der FC Bayern um den Einzug ins Finale. Gegner ist Paris Saint-Germain. Das Finale findet in diesem Jahr in Budapest statt.
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4: Hier und da ziehen am Abend und in der Nacht Schauer und Gewitter durch, mit Tiefstwerten zwischen 12 und 8 Grad. Morgen wieder ein Sonne-Wolken-Mix. Viel Wolken, Regen und Gewitter gibt's dann am Donnerstag.
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0: 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So sieht's heute aus.
1: Am Abend und in der Nacht hier und da Regen, Blitz und Donner. Ein paar Gewitter ziehen durch. Die Tiefstwerte zwischen 12 und 8 Grad. Morgen wechseln sich wieder Sonne und Wolken ab. Der Donnerstag grau und nass.
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2: Ich bin Stefan Schütz. Zweistellige Milliardenbeträge gehen den EU-Ländern jedes Jahr wegen Mehrwertsteuerbetrug durch die Lappen. Im Kampf dagegen sollen EU-Behörden jetzt auf mehr Daten Zugriff bekommen, Dieter Ebeling berichtet.
3: Besonders den sogenannten Karussellbetrug finden Finanzminister gar nicht lustig. Dabei werden Waren immer wieder zwischen Firmen verkauft, eine Firma kassiert Mehrwertsteuer und verschwindet, andere Unternehmen in einer ganzen Kette bekommen trotzdem immer wieder Mehrwertsteuer erstattet. Zwischen 12 und mehr als 30 Milliarden Euro soll der Schaden sein.
2: Bayerns Ministerpräsident Söder findet die US-Pläne zu einem möglichen Truppenabzug ärgerlich und gefährlich. Die Bundesregierung soll die Pläne nicht einfach so hinnehmen, das gilt auch für einen möglichen Verzicht auf Mittelstreckenraketen in Deutschland. Söder meint aber auch, manchmal sind die Ankündigungen der USA schneller als deren Umsetzung. Weiter nicht bestätigt ist, dass 5000 US-Soldaten aus Vilseck abgezogen werden. Jens Spahn bleibt Vorsitzender der Bundestagsfraktion von CDU und CSU. Die Abgeordneten bestätigten den 45-Jährigen mit gut 86% Zustimmung bis zum Ende der Legislaturperiode im Amt. In den Reihen der CDU und CSU-Bundestagsabgeordneten war zuletzt der Unmut über Kompromisse mit der SPD gewachsen. Spahn sagte, 141 Gesetze in einem Jahr zeigten, dass die Regierung auch entscheiden könne. Kitas bekommen mehr Geld, insgesamt 4 Milliarden Euro von Bund und Ländern. Damit sollen vor allem Einrichtungen gebaut und saniert werden. Ein Schwerpunkt liegt auf finanzschwachen Kommunen und Kitas, die Kinder aus schwierigen Verhältnissen betreuen. Auch Hochschulen profitieren, sie bekommen mehr Mittel für zusätzliche Plätze und bessere Ausstattung.
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4: Ein paar Regentropfen können heute noch mit dabei sein. Bis auf 8 Grad kühlt's ab Richtung Mittwoch. Der wird dann wieder zweigeteilt, so wie heute auch. Erst freundlich, später im Tagesverlauf mehr Wolken, Regen und Gewitter möglich.
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1: 12 bis 8 Grad, das sind unsere Tiefstwerte Richtung Mittwoch. Morgen dann geht's wieder hoch auf bis zu 22 in der Spitze. Und es wird ähnlich wie heute nochmal erst schön. Später am Tag dann Regen und Gewitter möglich.
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2: Ich bin Moritz Einzel. Nach der tödlichen Amokfahrt durch die Leipziger Innenstadt wird der Täter in eine Psychiatrie eingewiesen. Ein Ermittlungsrichter habe die Unterbringung des 33-jährigen Deutschen in einem psychiatrischen Krankenhaus angeordnet. Das teilte die Staatsanwaltschaft Leipzig mit. Durch die Amokfahrt starben 2 Menschen, rund 80 weitere wurden verletzt, darunter mehrere schwer. Am frühen Abend gab es in der Nikolaikirche einen Gedenkgottesdienst. Der Verdächtige im Fall des getöteten 14-Jährigen in Memmingen im Allgäu war ein abgelehnter Asylbewerber, das teilte die Regierung von Schwaben mit. Der 37-Jährige wurde im Westjordanland geboren, seine Nationalität ist aber noch unklar. Er wurde in Deutschland geduldet, weil seine Identität nicht geklärt werden konnte. Der 37-Jährige war gestern von der Polizei erschossen worden, nachdem er Beamte mit einem Messer angegriffen hatte. Bahn und Bundesverkehrsministerium reagieren auf die wiederholten Anfeindungen gegen Bahnmitarbeitende. Gestartet wurde eine Respektkampagne mit dem Titel Hashtag mehr Achtung. Thomas Brockt berichtet.
3: Die Kampagne gehört zu einem Aktionsplan für mehr Sicherheit, der nach dem tödlichen Angriff auf einen Zugbegleiter vereinbart wurde. Ein Fahrgast hatte den 36-Jährigen bei einer Ticketkontrolle attackiert. Nun wirbt die Bahn auch mit Plakaten für mehr Respekt im täglichen Miteinander. Die Würde des Menschen ist unantastbar, auch für alle in Uniform, heißt es da zum Beispiel.
2: Kommt heute mit der Post oder ich bringe noch schnell das Paket zur Post. Sätze, mit denen viele von uns aufgewachsen sind. Jetzt ist der Name Deutsche Post aber Geschichte, zumindest international. Mehr als 30 Jahre nach Einführung des Firmennamens hat die Hauptversammlung des Unternehmens heute beschlossen, den Namen auf Konzernebene abzulegen und an der Börse künftig DHL AG zu heißen.
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4: Ein paar Regentropfen können heute noch mit dabei sein. Bis auf 8 Grad kühlt's ab Richtung Mittwoch. Der wird dann wieder zweigeteilt, so wie heute auch. Erst freundlich, später im Tagesverlauf mehr Wolken, Regen und Gewitter möglich.
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2: Ich bin Moritz Einzel. Nach der tödlichen Amokfahrt durch die Leipziger Innenstadt wird der Täter in eine Psychiatrie eingewiesen. Ein Ermittlungsrichter habe die Unterbringung des 33-jährigen Deutschen in einem psychiatrischen Krankenhaus angeordnet. Das teilte die Staatsanwaltschaft Leipzig mit. Durch die Amokfahrt starben 2 Menschen, rund 80 weitere wurden verletzt, darunter mehrere schwer. Am frühen Abend gab es in der Nikolaikirche einen Gedenkgottesdienst. Der Verdächtige im Fall des getöteten 14-Jährigen in Memmingen im Allgäu war ein abgelehnter Asylbewerber, das teilte die Regierung von Schwaben mit. Der 37-Jährige wurde im Westjordanland geboren, seine Nationalität ist aber noch unklar. Er wurde in Deutschland geduldet, weil seine Identität nicht geklärt werden konnte. Der 37-Jährige war gestern von der Polizei erschossen worden, nachdem er Beamte mit einem Messer angegriffen hatte. Bahn und Bundesverkehrsministerium reagieren auf die wiederholten Anfeindungen gegen Bahnmitarbeitende. Gestartet wurde eine Respektkampagne mit dem Titel #mehrAchtung. Thomas Brockt berichtet.
3: Die Kampagne gehört zu einem

0: Aktionsplan für mehr Sicherheit, der nach dem tödlichen Angriff auf einen Zugbegleiter vereinbart wurde. Ein Fahrgast hatte den 36-Jährigen bei einer Ticketkontrolle attackiert. Nun wirbt die Bahn auch mit Plakaten für mehr Respekt im täglichen Miteinander. Die Würde des Menschen ist unantastbar, auch für alle in Uniform, heißt es da zum Beispiel.
1: Kommt heute mit der Post oder ich bringe noch schnell das Paket zur Post. Sätze, mit denen viele von uns aufgewachsen sind. Jetzt ist der Name Deutsche Post aber Geschichte, zumindest international. Mehr als 30 Jahre nach Einführung des Firmennamens hat die Hauptversammlung des Unternehmens heute beschlossen, den Namen auf Konzernebene abzulegen und an der Börse künftig DHL AG zu heißen.
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3: 12 bis 8 Grad, das sind unsere Tiefstwerte Richtung Mittwoch. Morgen dann geht's wieder hoch auf bis zu 22 in der Spitze. Und es wird ähnlich wie heute nochmal erst schön. Später am Tag dann Regen und Gewitter möglich.
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2: Ich bin Moritz Einzel. Der Amokfahrer von Leipzig ist in eine Psychiatrie eingewiesen worden. Das hat ein Ermittlungsrichter angeordnet. Unterdessen kamen in der Leipziger Nikolaikirche heute hunderte Menschen zu einem Gedenkgottesdienst zusammen. Mit dabei war auch Sachsens Ministerpräsident Kretschmer. Er dankte den Helferinnen und Helfern.
3: Wirklich beeindruckende Menschen, dieser Zusammenhalt hier in Leipzig. Bürger, die mit angepackt haben, die aus den Geschäften gekommen sind, Anwohner, die geholfen haben. Das macht uns stark, aber es ersetzt natürlich nicht das Leben.
2: Ein 33-jähriger Mann war gestern mit einem Auto durch eine Fußgängerzone in Leipzig gerast. Zwei Menschen starben, viele weitere wurden verletzt. Öl- und Gasheizungen könnten in Deutschland auch nach 2045 noch eingebaut werden. Das sieht der Entwurf für ein neues Heizungsgesetz aus dem Bundeswirtschaftsministerium vor, berichten mehrere Medien. Demnach ist darin keine Rede mehr von einem Verbot. Es soll künftig aber mehr klimafreundlicheres Gas und Heizöl beigemischt werden müssen. Bayerns Ministerpräsident Söder ist auf einer Eintagesreise nach Brüssel vom belgischen König Philipp zu einer Privataudienz empfangen worden. Es war das erste Treffen von Söder und Philipp. Der CSU-Chef war mit seinem gesamten Kabinett nach Brüssel gereist. Es gab auch Zusammenkünfte mit EVP-Chef Weber und EU-Parlamentspräsidentin Metsola. Falls der FC Bayern morgen ins Finale der Fußball-Champions League einzieht, dann ist im Endspiel von Budapest am 30. Mai der FC Arsenal der Gegner. Die Gunners aus London haben das Halbfinal-Rückspiel gegen Atletico Madrid mit 1:0 gewonnen. Das Hinspiel war 1:1 ausgegangen. Für Arsenal ist es die erste Finalteilnahme in der Champions League seit 20 Jahren. Der FC Bayern empfängt morgen im anderen Halbfinal-Rückspiel Titelverteidiger Paris Saint-Germain.
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4: Ein paar Regentropfen können heute noch mit dabei sein. Bis auf 8 Grad kühlt's ab Richtung Mittwoch. Der wird dann wieder zweigeteilt, so wie heute auch. Erst freundlich, später im Tagesverlauf mehr Wolken, Regen und Gewitter möglich.
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2: Ich bin Moritz Einzel. Der Amokfahrer von Leipzig ist in eine Psychiatrie eingewiesen worden. Das hat ein Ermittlungsrichter angeordnet. Unterdessen kamen in der Leipziger Nikolaikirche heute hunderte Menschen zu einem Gedenkgottesdienst zusammen. Mit dabei war auch Sachsens Ministerpräsident Kretschmer. Er dankte den Helferinnen und Helfern.
3: Wirklich beeindruckende Menschen, dieser Zusammenhalt hier in Leipzig. Bürger, die mit angepackt haben, die aus den Geschäften gekommen sind, Anwohner, die geholfen haben. Das macht uns stark, aber es ersetzt natürlich nicht das Leben.
2: Ein 33-jähriger Mann war gestern mit einem Auto durch eine Fußgängerzone in Leipzig gerast. Zwei Menschen starben, viele weitere wurden verletzt. Öl- und Gasheizungen könnten in Deutschland auch nach 2045 noch eingebaut werden. Das sieht der Entwurf für ein neues Heizungsgesetz aus dem Bundeswirtschaftsministerium vor, berichten mehrere Medien. Demnach ist darin keine Rede mehr von einem Verbot. Es soll künftig aber mehr klimafreundlicheres Gas und Heizöl beigemischt werden müssen. Bayerns Ministerpräsident Söder ist auf einer Eintagesreise nach Brüssel vom belgischen König Philipp zu einer Privataudienz empfangen worden. Es war das erste Treffen von Söder und Philipp. Der CSU-Chef war mit seinem gesamten Kabinett nach Brüssel gereist. Es gab auch Zusammenkünfte mit EVP-Chef Weber und EU-Parlamentspräsidentin Metsola. Falls der FC Bayern morgen ins Finale der Fußball-Champions League einzieht, dann ist im Endspiel von Budapest am 30. Mai der FC Arsenal der Gegner. Die Gunners aus London haben das Halbfinal-Rückspiel gegen Atletico Madrid mit 1:0 gewonnen. Das Hinspiel war 1:1 ausgegangen. Für Arsenal ist es die erste Finalteilnahme in der Champions League seit 20 Jahren. Der FC Bayern empfängt morgen im anderen Halbfinal-Rückspiel Titelverteidiger Paris Saint-Germain.
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4: 12 bis 8 Grad, das sind unsere Tiefstwerte Richtung Mittwoch. Morgen dann geht's wieder hoch auf bis zu 22 in der Spitze. Und es wird ähnlich wie heute nochmal erst schön, später am Tag, dann Regen und Gewitter möglich.
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2: Ich bin Moritz Einzel. Nach der Amokfahrt in der Leipziger Innenstadt haben mehrere hundert Menschen in der Nikolaikirche der Opfer gedacht. Ein 33 Jahre alter Mann war am Montag mit dem Auto durch eine Fußgängerzone gerast. Zwei Menschen kamen ums Leben, viele weitere wurden verletzt. Der Fahrer wurde in eine Psychiatrie eingewiesen. Die Deutsche Bahn hat eine Kampagne für mehr Respekt gegenüber ihren Beschäftigten gestartet. In Bahnhöfen und Zügen werben jetzt Plakate für einen besseren Umgang mit dem Personal. Verkehrsminister Schnieder.
3: Rücksicht gehört mit ins Reisegepäck. Mit Respekt kommt jeder besser an. Und die Kampagne zeigt auch, dass die Sorgen und Ängste der Beschäftigten ernst genommen werden.
2: Mitarbeitende sollen mit Bodycams ausgestattet und das Sicherheitspersonal verstärkt werden. Der Konzern reagiert damit auf den gewaltsamen Tod eines Zugbegleiters bei einer Kontrolle vor 3 Monaten. Die Lage beim Waldbrand am Saurüsselkopf in den Chiemgauer Alpen ist weiter kritisch. Auch am zweiten Tag des Katastrophenfalls im Landkreis Traunstein sei keine Entwarnung möglich, hat das Landratsamt am Abend mitgeteilt. Das Feuer bei Ruhpolding hat sich weiter ausgebreitet. Zuletzt war von 160 Hektar die Rede. Der FC Arsenal steht im Finale der Fußball-Champions League. Die Londoner haben sich im Halbfinal-Rückspiel gegen Atletico Madrid mit 1:0 durchgesetzt. Das Hinspiel war 1:1 ausgegangen. An diesem Mittwochabend will der FC Bayern das zweite Finalticket buchen. Die Münchner haben Paris Saint-Germain zu Gast. Das erste Duell hatte der Titelverteidiger aus Frankreich mit 5:4 für sich entschieden. Das Champions League-Finale ist am 30. Mai in Budapest.
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4: Bis auf 22 Grad geht's heute noch hoch mit den Top-Werten. Dazu noch schön, erstmal zumindest. Später ziehen dann Regen- und Gewitterwolken auf bei uns. Morgen dann insgesamt unbeständiger und ein Ticken kühler.
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2: Ich bin Moritz Einzel. Nach der Amokfahrt in der Leipziger Innenstadt haben mehrere hundert Menschen in der Nikolaikirche der Opfer gedacht. Ein 33 Jahre alter Mann war am Montag mit dem Auto durch eine Fußgängerzone gerast. Zwei Menschen kamen ums Leben, viele weitere wurden verletzt. Der Fahrer wurde in eine Psychiatrie eingewiesen. Die Deutsche Bahn hat eine Kampagne für mehr Respekt gegenüber ihren Beschäftigten gestartet. In Bahnhöfen und Zügen werben jetzt Plakate für einen besseren Umgang mit dem Personal. Verkehrsminister Schnieder.
3: Rücksicht gehört mit ins Reisegepäck. Mit Respekt kommt jeder besser an. Und die Kampagne zeigt auch, dass die Sorgen und Ängste der Beschäftigten ernst genommen werden.
2: Mitarbeitende sollen mit Bodycams ausgestattet und das Sicherheitspersonal verstärkt werden. Der Konzern reagiert damit auf den gewaltsamen Tod eines Zugbegleiters bei einer Kontrolle vor 3 Monaten. Die Lage beim Waldbrand am Saurüsselkopf in den Chiemgauer Alpen ist weiter kritisch. Auch am zweiten Tag des Katastrophenfalls im Landkreis Traunstein sei keine Entwarnung möglich, hat das Landratsamt am Abend mitgeteilt. Das Feuer bei Ruhpolding hat sich weiter ausgebreitet. Zuletzt war von 160 Hektar die Rede. Der FC Arsenal steht im Finale der Fußball-Champions League. Die Londoner haben sich im Halbfinal-Rückspiel gegen Atletico Madrid mit 1:0 durchgesetzt. Das Hinspiel war 1:1 ausgegangen. An diesem Mittwochabend will der FC Bayern das zweite Finalticket buchen. Die Münchner haben Paris Saint-Germain zu Gast. Das erste Duell hatte der Titelverteidiger aus Frankreich mit 5:4 für sich entschieden. Das Champions-League-Finale ist am 30. Mai in Budapest.
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4: Es geht wieder gut los heute. Sonne und Wolken im Wechsel. Später am Tag werden dann aber die Wolken immer mehr und Regen und Gewitter ziehen über Niederbayern. Das alles bei bis 22 Grad. Morgen kühlt's dann ein Stückchen ab und es regnet insgesamt ein bisschen mehr.
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2: Ich bin Moritz Einzel. Erster Jahrestag der schwarz-roten Koalition, da ist es Zeit, Bilanz zu ziehen. Und bei aller Kritik an der Arbeit von Union und SPD, Kanzler Merz schließt ein vorzeitiges Ende der Koalition aus. Bei einer Tagung des CDU-Wirtschaftsrats hat er gesagt, eine Minderheitsregierung sei für ihn keine Option. Er werde sie weder eingehen noch auslösen. Und es solle auch bitte niemand von Neuwahlen träumen, so Merz, der heute vor einem Jahr zum Bundeskanzler gewählt worden war. Rund drei Monate nach dem tödlichen Angriff auf einen Zugbegleiter ziehen Bahn und Politik Konsequenzen. Plakate sollen künftig in Zügen und an Bahnhöfen für mehr Respekt werben. Bahnchefin Palla.
3: Und die Botschaft, die wir hier senden möchten, ist unmissverständlich. Die Würde des Menschen ist unantastbar. Egal ob im Zug, in den Bussen, am Bahnhof oder bei der Ticketkontrolle. Egal ob in Uniform, in Unternehmensbekleidung oder in Zivil.
2: Verkehrsminister Schnieder sagte, Rücksicht gehöre mit ins Reisegepäck, mit Respekt komme jeder besser an. Der Verdächtige im Fall des getöteten 14-Jährigen in Memmingen im Allgäu war ein abgelehnter Asylbewerber. Das hat die Regierung von Schwaben mitgeteilt. Der 37-Jährige wurde im Westjordanland geboren, seine Nationalität ist aber noch unklar. Er wurde in Deutschland geduldet, weil seine Identität nicht geklärt werden konnte. Der Mann war von der Polizei erschossen worden, nachdem er Beamte mit einem Messer angegriffen hatte. In der Fußball-Champions League steht der erste Finalist fest. Es ist der FC Arsenal. Die Gunners aus London haben das Halbfinal-Rückspiel gegen Atletico Madrid mit 1:0 gewonnen, nach einem 1:1 im Hinspiel. Im Finale trifft Arsenal am 30. Mai in Budapest entweder auf den FC Bayern oder Titelverteidiger Paris Saint-Germain. Die beiden Teams bestreiten ihr Halbfinal-Rückspiel heute Abend in München. Die erste Partie gewann Paris mit 5:4.
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4: Bis auf 22 Grad geht's heute noch hoch mit den Top-Werten. Dazu noch schön, erstmal zumindest. Später ziehen dann Regen- und Gewitterwolken auf bei uns. Morgen dann insgesamt unbeständiger und ein Ticken kühler.
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2: Ich bin Moritz Einzel. Erster Jahrestag der schwarz-roten Koalition, da ist es Zeit, Bilanz zu ziehen. Und bei aller Kritik an der Arbeit von Union und SPD, Kanzler Merz schließt ein vorzeitiges Ende der Koalition aus. Bei einer Tagung des CDU-Wirtschaftsrats hat er gesagt, eine Minderheitsregierung sei für ihn keine Option. Er werde sie weder eingehen noch auslösen. Und es solle auch bitte niemand von Neuwahlen träumen, so Merz, der heute vor einem Jahr zum Bundeskanzler gewählt worden war. Rund drei Monate nach dem tödlichen Angriff auf einen Zugbegleiter ziehen Bahn und Politik Konsequenzen. Plakate sollen künftig in Zügen und an Bahnhöfen für mehr Respekt werben. Bahnchefin Palla.
3: Und die Botschaft, die wir hier senden möchten, ist unmissverständlich. Die Würde des Menschen ist unantastbar. Egal ob im Zug, in den Bussen, am Bahnhof oder bei der Ticketkontrolle. Egal ob in Uniform, in Unternehmensbekleidung oder in Zivil.
2: Verkehrsminister Schnieder sagte, Rücksicht gehöre mit ins Reisegepäck, mit Respekt komme jeder besser an. Der Verdächtige im Fall des getöteten 14-Jährigen in Memmingen im Allgäu war ein abgelehnter Asylbewerber. Das hat die Regierung von Schwaben mitgeteilt. Der 37-Jährige wurde im Westjordanland geboren, seine Nationalität ist aber noch unklar. Er wurde in Deutschland geduldet, weil seine Identität nicht geklärt werden konnte. Der Mann war von der Polizei erschossen worden, nachdem er Beamte mit einem Messer angegriffen hatte. In der Fußball-Champions League steht der erste Finalist fest. Es ist der FC Arsenal. Die Gunners aus London haben das Halbfinal-Rückspiel gegen Atletico Madrid mit 1:0 gewonnen, nach einem 1:1 im Hinspiel. Im Finale trifft Arsenal am 30. Mai in Budapest entweder auf den FC Bayern oder Titelverteidiger Paris Saint-Germain. Die beiden Teams bestreiten ihr Halbfinal-Rückspiel heute Abend in München. Die erste Partie gewann Paris mit 5:4.
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4: Es geht wieder gut los heute. Sonne und Wolken im Wechsel. Später am Tag werden dann aber die Wolken immer mehr und Regen und Gewitter ziehen über Niederbayern. Das alles bei bis 22 Grad. Morgen kühlt's dann ein Stückchen ab und es regnet insgesamt ein bisschen mehr.
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2: Ich bin Moritz Einzel. Der mutmaßliche